0: Nordhausen. Der Aufstand vom 17. Juni war aus Protest gegen eine Erhöhung der Arbeitsnormen entstanden. Er wurde vom sowjetischen Militär und von der DDR-Volkspolizei niedergeschlagen. Mindestens 55 Menschen kamen ums Leben. Bei der Fußball-Weltmeisterschaft hat Frankreich gegen Senegal gewonnen. Die Partie in East Rutherford im US-Bundesstaat New Jersey endete 3:1. Zur Stunde trifft der Irak auf Norwegen, im Anschluss spielt Argentinien gegen Algerien. Das Wetter. In der Nacht viele Wolken, zunächst rasch abziehende Schauer und Gewitter, später meist trocken. Temperaturrückgang auf 16 bis 8 Grad. Am Tag im Südwesten heiter bis sonnig, sonst wolkig, vereinzelt auch Schauer oder Gewitter. 18 bis 33 Grad. Die weiteren Aussichten? Am Donnerstag im Norden und Nordosten zunächst wolkig, später Auflockerungen, sonst heiter, im Süden sonnig. 19 bis 33 Grad. Das waren die Nachrichten.
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2: 2 Uhr, die Nachrichten. Die G7-Staaten haben sich bei ihrem Gipfel im französischen Evian auf weitere Sanktionen gegen Russland verständigt. Wie aus einer gemeinsamen Erklärung vom Abend hervorgeht, betreffen die Maßnahmen unter anderem den russischen Öl- und Gassektor. Des Weiteren sei vereinbart worden, die Lieferung von weitreichenden Waffen sowie Flugabwehrsystemen an die Ukraine auszuweiten. Bundeskanzler Merz sprach nach den Beratungen gestern wörtlich von einem Tag der Hoffnung. Die G7-Staaten seien sich einig, den Druck auf Moskau zu erhöhen, um Russland an den Verhandlungstisch zu bringen. Auch US-Präsident Trump habe er in den Gesprächen als kooperativ erlebt. Merz betonte, Kiew habe sich in seinem Abwehrkampf gegen Russland eine Position der Stärke erkämpft. Das könne vielleicht erstmals eine Chance auf Frieden eröffnen. Zum Abschluss ihres Gipfeltreffens in Evian befassen sich die Staats- und Regierungschefs der G7-Staaten heute mit der Lage der Weltwirtschaft. Ein weiteres Thema ist der Umgang mit künstlicher Intelligenz. Der iranische Präsident Pezeshkian hat das Rahmenabkommen mit den USA als einen diplomatischen Sieg für sein Land bezeichnet. Man sollte diese Chance nutzen, um das Land aus der aktuell schwierigen Lage herauszuführen, sagte Pezeshkian laut der Nachrichtenagentur ISNA. Solche Gelegenheiten würden sich nicht oft bieten. Wie die Regierung der Schweiz bekannt gab, soll das Rahmenabkommen am Freitag in einem Hotel in den Alpen nahe Luzern unterzeichnet werden. Dort sollen dann offenbar auch die Verhandlungen über die endgültige Ausgestaltung eines Friedensvertrags beginnen. Bundesverteidigungsminister Pistorius will die Drohnenabwehrbereitschaft der Bundeswehr stärken. Man werde bis zum Ende des Jahrzehnts ca. 16 Milliarden Euro in diesen Bereich investieren, sagte der SPD-Politiker bei einem Truppenbesuch in Schortens im Landkreis Friesland. Dort ist ein sogenanntes schnelles Reaktionselement zur Abwehr von Drohnen stationiert. Die Luftwaffe wurde als erste Teilstreitkraft im April 2025 mit einer solchen Einheit ausgestattet. Ab Juli sollen alle Teilstreitkräfte der Bundeswehr über Einheiten verfügen. Ziel sei eine schnelle Einsatzbereitschaft, um Drohnen abzuwehren, zum Beispiel um militärische Anlagen und andere wichtige Objekte zu schützen, sagte der Verteidigungsminister. Mindestens 58 Staaten und Gebiete sind nach Angaben der Vereinten Nationen mit Landminen verseucht. Wie aus einem Bericht des UNO-Hochkommissars für Menschenrechte hervorgeht, wurden im Jahr 2024 mindestens 945 Menschen durch Landminen und explosive Munitionsreste getötet. Mehr als 4.300 erlitten Verletzungen. Die Staaten mit den höchsten Opferzahlen waren Myanmar, Syrien und Afghanistan, gefolgt von der Ukraine. UNO-Menschenrechtskommissar Türk forderte die Staaten auf, sich erneut dazu zu verpflichten, Produktion und Einsatz dieser Waffen zu beenden. Außerdem müsse die Zusammenarbeit bei der Räumung bereits verlegter Minen intensiviert werden. Bolivien und die USA wollen erstmals seit 20 Jahren wieder bei der Bekämpfung des Drogenhandels zusammenarbeiten. Wie die US-Botschaft in La Paz mitteilte, sieht ein Abkommen unter anderem die Ausbildung bolivianischer Sicherheitskräfte durch die USA vor. Zudem habe Washington dem Land Hilfen von 20 Millionen Dollar zugesagt. Der frühere linksgerichtete bolivianische Präsident Morales hatte 2008 die Beziehungen zu den USA abgebrochen und alle Beamte der Antidrogenbehörde DEA des Landes verwiesen. Der amtierende konservative Präsident Paz kündigte nach seinem Amtsantritt im vergangenen Jahr eine Wiederannäherung an die USA an. Der UNO zufolge ist Bolivien der drittgrößte Kokainproduzent weltweit, nach Kolumbien und Peru. Bei der Fußball-Weltmeisterschaft hat Norwegen sein Auftaktspiel gegen den Irak gewonnen. Die Partie im US-amerikanischen Foxborough bei Boston endete 4:1. Zuvor hatte Frankreich sein erstes Gruppenspiel gegen Senegal mit 3:1 gewonnen. Das Wetter? In der Nacht viele Wolken, zunächst rasch abziehende Schauer und Gewitter, später meist trocken.

0: Temperaturrückgang auf 16 bis 8 Grad. Am Tag im Südwesten heiter bis sonnig, sonst wolkig, vereinzelt auch Schauer oder Gewitter, 18 bis 33 Grad. Am Donnerstag im Norden und Nordosten zunächst wolkig, später Auflockerungen, sonst heiter, im Süden sonnig, 19 bis 33 Grad. Das waren die Nachrichten.
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0: Viele syrische Arbeitnehmer seien in systemrelevanten Berufen tätig. Das Bundesinnenministerium solle hier Rechtssicherheit schaffen. Gleichzeitig müsse man Abschiebungen von Straftätern nach Syrien voranbringen. Weitere Themen der Frühjahrstagung sind Maßnahmen gegen Sozialbetrug sowie gegen Gewalt im Umfeld von Fußballspielen. Zudem geht es um den Schutz kritischer Infrastruktur. Die G7-Staaten haben sich bei ihrem Gipfel im französischen Evian auf weitere Sanktionen gegen Russland verständigt. Wie aus einer gemeinsamen Erklärung vom Abend hervorgeht, betreffen die Maßnahmen unter anderem den russischen Öl- und Gassektor. Des Weiteren sei vereinbart worden, die Lieferung von weitreichenden Waffen sowie Flugabwehrsystemen an die Ukraine auszuweiten. Bundeskanzler Merz sprach nach den Beratungen gestern wörtlich von einem Tag der Hoffnung. Die G7-Staaten seien sich einig, den Druck auf Moskau zu erhöhen, um Russland an den Verhandlungstisch zu bringen. Auch US-Präsident Trump habe er in den Gesprächen als kooperativ erlebt. Merz betonte, Kiew habe sich in seinem Abwehrkampf gegen Russland eine Position der Stärke erkämpft. Das könne vielleicht erstmals eine Chance auf Frieden eröffnen. UNO-Generalsekretär Guterres hat bei einem Besuch in Haiti ein internationales Versagen bei der Bekämpfung der Bandengewalt in dem Land eingeräumt. Guterres sagte in einer Flüchtlingsunterkunft in der Hauptstadt Port-au-Prince, er sei nicht in der Lage gewesen, die internationale Gemeinschaft zu mobilisieren. Er bittet deshalb um Verzeihung. Die Welt habe nicht das Recht, den Blick abzuwenden. Im Karibikstaat Haiti sind nach Angaben der Vereinten Nationen allein in diesem Jahr 2300 Menschen durch Bandengewalt getötet worden. Etwa 1,5 Millionen Menschen sind auf der Flucht. Der UNO-Sicherheitsrat hatte im vergangenen September eine neue Mission zur Bekämpfung der Bandenkriminalität in Haiti beschlossen. Den zugesagten 5000 Polizisten und Soldaten sind bisher aber nur etwa 1000 im Einsatz. Die US-Regierung hat dem Bildungsministerium weitere Zuständigkeiten entzogen. Wie das Ministerium in Washington mitteilte, wird eine für Bürgerrechte im Bildungswesen zuständige Behörde in das Justizministerium verlagert. Die Mitarbeiter untersuchen unter anderem Beschwerden wegen Diskriminierung an Schulen und Hochschulen. Zudem wird eine Abteilung, die Fördermittel an Schulen für Kinder mit Behinderungen beaufsichtigt, an das Gesundheitsministerium übertragen. Die US-Regierung verspricht sich nach eigenen Angaben davon eine effizientere Verwaltung. Kritiker warnen, betroffene Schüler und Familien würden durch die Maßnahmen benachteiligt. Präsident Trump hatte im Wahlkampf versprochen, das Bildungsministerium zu schließen und Bildungsfragen den Bundesstaaten zu überlassen. Eine Auflösung des Ministeriums kann allerdings nur der Kongress beschließen. In Berlin und Ostdeutschland wird heute an den Aufstand von DDR-Bürgern im Jahr 1953 erinnert. Die zentrale Gedenkveranstaltung der Bundesregierung zum Jahrestag des Volksaufstandes vom 17. Juni findet auf dem Friedhof Seestraße im Berliner Stadtteil Wedding statt. Daran wollen Kanzleramtsminister Frei und Berlins regierender Bürgermeister Wegner teilnehmen. Gedenkveranstaltungen finden auch in vielen ostdeutschen Städten statt, darunter Dresden, Leipzig, Magdeburg und Nordhausen. Der Aufstand vom 17. Juni war aus Protest gegen eine Erhöhung der Arbeitsnormen entstanden. Er wurde vom sowjetischen Militär und von der DDR-Volkspolizei niedergeschlagen. Mindestens 55 Menschen kamen ums Leben. Bei der Fußball-Weltmeisterschaft hat Norwegen sein Auftaktspiel gegen den Irak gewonnen. Die Partie im US-amerikanischen Foxborough bei Boston endete 4:1. Zuvor hatte Frankreich Senegal mit 3:1 besiegt. Titelverteidiger Argentinien spielt zur Stunde in Kansas City gegen Algerien. Das Wetter? In der Nacht viele Wolken, zunächst rasch abziehende Schauer und Gewitter, später meist trocken. Temperaturrückgang auf 16 bis 8 Grad. Am Tag im Südwesten heiter bis sonnig, sonst wolkig, vereinzelt auch Schauer oder Gewitter, 18 bis 33 Grad. Am Donnerstag im Norden und Nordosten zunächst wolkig, später Auflockerungen. Sonst heiter, im Süden sonnig, 19 bis 33 Grad. Das waren die Nachrichten.
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2: 4.30 Uhr, die Nachrichten. Die Innenminister von Bund und Ländern treffen sich ab heute zu ihrer Frühjahrstagung in Hamburg. Auf der Agenda steht unter anderem die Bleibeperspektive für Flüchtlinge aus Syrien. Niedersachsens Innenminister

0: Bundesverteidigungsminister Pistorius will die Drohnenabwehrbereitschaft der Bundeswehr stärken. Man werde bis zum Ende des Jahrzehnts ca. 16 Milliarden Euro in diesen Bereich investieren, sagte der SPD-Politiker bei einem Truppenbesuch in Schortens im Landkreis Friesland. Dort ist ein sogenanntes schnelles Reaktionselement zur Abwehr von Drohnen stationiert. Die Luftwaffe wurde als erste Teilstreitkraft im April 2025 mit einer solchen Einheit ausgestattet. Ab Juli sollen alle Teilstreitkräfte der Bundeswehr über Einheiten verfügen. Ziel sei eine schnelle Einsatzbereitschaft, um Drohnen abzuwehren, zum Beispiel um militärische Anlagen und andere wichtige Objekte zu schützen, sagte der Verteidigungsminister. Die G7-Staaten haben sich bei ihrem Gipfel im französischen Evian auf weitere Sanktionen gegen Russland verständigt. Wie aus einer gemeinsamen Erklärung vom Abend hervorgeht, betreffen die Maßnahmen unter anderem den russischen Öl- und Gassektor. Des Weiteren sei vereinbart worden, die Lieferung von weitreichenden Waffen sowie Flugabwehrsystemen an die Ukraine auszuweiten. Bundeskanzler Merz sprach nach den Beratungen gestern wörtlich von einem Tag der Hoffnung. Die G7-Staaten seien sich einig, den Druck auf Moskau zu erhöhen, um Russland an den Verhandlungstisch zu bringen. Auch US-Präsident Trump habe er in den Gesprächen als kooperativ erlebt. Merz betonte, Kiew habe sich in seinem Abwehrkampf gegen Russland eine Position der Stärke erkämpft. Das könne vielleicht erstmals eine Chance auf Frieden eröffnen. Zum Abschluss ihres Gipfeltreffens in Evian befassen sich die Staats- und Regierungschefs der G7-Staaten heute mit der Lage der Weltwirtschaft. Russland hat in der Nacht erneut Ziele in der Ukraine angegriffen. In der Stadt Slowjansk in der Region Donetsk kamen nach Angaben ukrainischer Behörden 3 Menschen bei Bombenangriffen ums Leben. In der Stadt Saporischja wurden mehrere Drohnenangriffe gemeldet. Ein Mann sei in seinem Auto getötet worden. Auch ein Wohnblock wurde den Angaben zufolge getroffen. Mindestens 7 Personen seien verletzt worden. In Berlin und Ostdeutschland wird heute an den Aufstand von DDR-Bürgern im Jahr 1953 erinnert. Die zentrale Gedenkveranstaltung der Bundesregierung zum Jahrestag des Volksaufstandes vom 17. Juni findet auf dem Friedhof Seestraße im Berliner Stadtteil Wedding statt. Daran wollen Kanzleramtschef Frei und Berlins regierender Bürgermeister Wegner teilnehmen. Gedenkveranstaltungen finden auch in vielen ostdeutschen Städten statt, darunter Dresden, Leipzig, Magdeburg und Nordhausen. Der Aufstand vom 17. Juni war aus Protest gegen eine Erhöhung der Arbeitsnormen entstanden. Es wurde vom sowjetischen Militär und von der DDR-Volkspolizei niedergeschlagen. Mindestens 55 Menschen kamen ums Leben. Bei der Fußball-Weltmeisterschaft hat Norwegen sein Auftaktspiel gegen den Irak gewonnen. Die Partie im US-amerikanischen Foxborough bei Boston endete 4:1. Zuvor hatte Frankreich Senegal mit 3:1 besiegt. Titelverteidiger Argentinien spielt derzeit in Kansas City gegen Algerien. Das Wetter. Am Tag im Südwesten heiter bis sonnig, sonst wolkig, vereinzelt auch Schauer oder Gewitter, 18 bis 33 Grad. Am morgigen Donnerstag im Norden und Nordosten zunächst wolkig, später Auflockerungen, sonst heiter, im Süden sonnig, 19 bis 36 Grad. Am Freitag zunächst verbreitet heiter, ab dem Nachmittag vor allem im Westen und Nordwesten gebietsweise kräftige Schauer und Gewitter, örtlich Unwettergefahr durch Starkregen und Hagel, 30 bis 37 Grad. Das waren die Nachrichten.
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1: 5.30 Uhr die Nachrichten. Die Innenminister von Bund und Ländern treffen sich ab heute zu ihrer Frühjahrstagung in Hamburg. Auf der Agenda steht unter anderem die Bleibeperspektive für Flüchtlinge aus Syrien. Niedersachsens Innenministerin Behrendt sagte im Vorfeld, viele syrische Arbeitnehmer seien in systemrelevanten Berufen tätig. Das Bundesinnenministerium solle hier Rechtssicherheit schaffen. Gleichzeitig müsse man Abschiebungen von Straftätern nach Syrien voranbringen. Der Vorsitzende der Innenministerkonferenz, Hamburgs Innensenator Grote, betonte, die rechtlichen Hürden, um straffällige Flüchtlinge abzuschieben, seien hoch. Das gelte unabhängig vom Herkunftsland. Weitere Themen der Frühjahrstagung sind Maßnahmen gegen Sozialbetrug sowie gegen Gewalt im Umfeld von Fußballspielen. Zudem geht es um den Schutz kritischer Infrastruktur.

operativ erlebt. Merz betonte, Kiew habe sich in seinem Abwehrkampf gegen Russland eine Position der Stärke erkämpft. Das könne vielleicht erstmals eine Chance auf Frieden eröffnen. Zum Abschluss ihres Gipfeltreffens in Evian befassen sich die Staats- und Regierungschefs der G7-Staaten heute mit der Lage der Weltwirtschaft. Ein weiteres Thema ist der Umgang mit künstlicher Intelligenz. Russland hat in der Nacht erneut Ziele in der Ukraine angegriffen. In der Stadt Slowjansk, in der Region Donetsk, kamen nach Angaben ukrainischer Behörden 3 Menschen bei Bombenangriffen ums Leben. In der Stadt Saporischja wurden mehrere Drohnenangriffe gemeldet. Ein Mann sei in seinem Auto getötet worden. Auch ein Wohnblock wurde den Angaben zufolge getroffen. Mindestens 7 Menschen seien verletzt worden. Das EU-Parlament in Straßburg stimmt heute über gelockerte Regeln für den Einsatz von Gentechnik ab. Das Gesetz sieht vor, dass Produkte aus bestimmten gentechnisch veränderten Pflanzen im Supermarkt keine Kennzeichnung mehr tragen müssen. Zudem sollen aufwendige Umweltprüfungen wegfallen. Befürworter des Gesetzes erhoffen sich neue Sorten, die besser mit Dürren zurechtkommen und weniger Dünger brauchen. Kritiker befürchten dagegen unter anderem, dass sich gentechnisch veränderte Pflanzen in der Wildnis ausbreiten. In Berlin und Ostdeutschland wird heute an den Aufstand von DDR-Bürgern im Jahr 1953 erinnert. Die zentrale Gedenkveranstaltung der Bundesregierung zum Jahrestag des Volksaufstandes vom 17. Juni findet auf dem Friedhof Seestraße im Berliner Stadtteil Wedding statt. Daran wollen Kanzleramtsminister Frei und Berlins regierender Bürgermeister Wegner teilnehmen. Gedenkveranstaltungen finden auch in vielen ostdeutschen Städten statt, darunter Dresden, Leipzig, Magdeburg und Nordhausen. Der Aufstand vom 17. Juni war aus Protest gegen eine Erhöhung der Arbeitsnormen entstanden. Er wurde vom sowjetischen Militär und von der DDR-Volkspolizei niedergeschlagen. Mindestens 55 Menschen kamen ums Leben. Bei der Fußball-Weltmeisterschaft hat Titelverteidiger Argentinien sein Auftaktspiel gegen Algerien gewonnen. Die Partie in Kansas City im US-Bundesstaat Missouri endete 3:0. Alle 3 Treffer erzielte Lionel Messi. Zuvor hatte Frankreich Senegal mit 3:1 besiegt. Auch Norwegen gewann sein erstes Gruppenspiel mit 4:1 gegen den Irak. Das Wetter. Am Tag im Südwesten heiter bis sonnig, sonst wolkig, vereinzelt auch Schauer oder Gewitter, 18 bis 33 Grad. Am morgigen Donnerstag im Norden und Nordosten zunächst wolkig, später Auflockerungen, sonst heiter, im Süden sonnig, 19 bis 36 Grad. Die weiteren Aussichten am Freitag zunächst...

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1: 6.30 Uhr, die Nachrichten. Mehrere iranische Öltanker haben das bislang von der US-Marine blockierte Seegebiet am Persischen Golf verlassen. Das teilte die Webseite Tanker Trackers mit, die Schiffsdaten veröffentlicht und über den Transport von Erdöl informiert. Es seien die ersten Rohölexporte des Iran seit 2 Monaten. Das Ende der US-Blockade gehört zu den Vereinbarungen, die zwischen Teheran und Washington getroffen wurden. Das Rahmenabkommen zum weiteren Friedensprozess soll am Freitag in der Schweiz unterzeichnet werden. Der iranische Präsident Pezeshkian sprach von einer seltenen Gelegenheit, um das Land aus der aktuell schwierigen Lage zu führen. Der Politikwissenschaftler an der Hebräischen Universität Jerusalem, Fuchs, sieht den Iran als taktischen Gewinner. Zwar sei das Regime auf Sanktionserleichterungen angewiesen, allerdings sei es Teheran gelungen, die Lage im Libanon an das Abkommen zu koppeln, sagte Fuchs im Deutschlandfunk. Dies hatten die USA und Israel ursprünglich abgelehnt. Die Staats- und Regierungschefs der G7-Gruppe schließen heute ihr Gipfeltreffen im französischen Evian ab. Sie befassen sich mit der Lage der Weltwirtschaft und dem Umgang mit künstlicher Intelligenz. Gestern hatten sich die G7-Staaten auf weitere Sanktionen gegen Russland verständigt. Wie aus einer gemeinsamen Erklärung hervorgeht, betreffen die Maßnahmen unter anderem den russischen Öl- und Gassektor. Des Weiteren sei vereinbart,

0: Mindestens 7 Menschen seien verletzt worden. Das EU-Parlament in Straßburg stimmt heute über gelockerte Regeln für den Einsatz von Gentechnik ab. Das Gesetz sieht vor, dass Produkte aus bestimmten gentechnisch veränderten Pflanzen im Supermarkt keine Kennzeichnung mehr tragen müssen. Zudem sollen aufwendige Umweltprüfungen wegfallen. Diese sind nach Angaben der Hersteller bisher so aufwendig, dass sich eine Zulassung oft nicht lohnt. Befürworter des Gesetzes erhoffen sich neue Sorten, die besser mit Dürren zurechtkommen oder weniger Dünger brauchen. Kritiker befürchten dagegen, dass sich gentechnisch veränderte Pflanzen in der Wildnis ausbreiten. Dies stelle ein Risiko für das Gleichgewicht von Ökosystemen dar. Mindestens 58 Staaten und Gebiete sind nach Angaben der Vereinten Nationen mit Landminen verseucht. Wie aus einem Bericht des UNO-Hochkommissars für Menschenrechte hervorgeht, wurden im Jahr 2024 mindestens 945 Menschen durch Landminen und explosive Munitionsreste getötet. Mehr als 4.300 erlitten Verletzungen. Die Staaten mit den höchsten Opferzahlen waren Myanmar, Syrien und Afghanistan, gefolgt von der Ukraine. UNO-Menschenrechtskommissar Türk forderte die Staaten auf, sich erneut dazu zu verpflichten, Produktion und Einsatz dieser Waffen zu beenden. Außerdem müsse die Zusammenarbeit bei der Räumung bereits verlegter Minen intensiviert werden. Der argentinische Fußballprofi Lionel Messi ist nun gemeinsam mit dem Deutschen Miroslav Klose Rekordtorschütze der Weltmeisterschaftsgeschichte. Beide haben insgesamt 16 Mal getroffen. Messi erzielte beim 3:0-Sieg der Argentinier gegen Algerien alle 3 Tore. Die weiteren Ergebnisse vom Abend und aus der Nacht: Frankreich-Senegal 3:1, Irak-Norwegen 1:4, zur Stunde spielt Österreich gegen Jordanien. Das Wetter: im Südwesten heiter bis sonnig, sonst bewölkt, vereinzelt auch Schauer oder Gewitter, 18 bis 33 Grad. Morgen im Norden und Nordosten zunächst wolkig, später Auflockerungen, sonst heiter, im Süden sonnig, 19 bis 36 Grad. Die weiteren Aussichten: am Freitag zunächst verbreitet heiter, ab dem Nachmittag vor allem im Westen und Nordwesten gebietsweise kräftige Schauer und Gewitter, örtlich Unwettergefahr durch Starkregen und Hagel, 30 bis 37 Grad. Das waren die Nachrichten.
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0: 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Heute mal wieder ganz nach dem Motto Chronically on Air. Im Studio sind für euch Kati und Minu.
1: Als ich in letzter Zeit im Internet unterwegs war, wurde ich bombardiert mit Content zu einer gewissen Person namens James Charles. James Charles ist ein YouTuber. Damals zumindest ein reiner YouTuber, der angefangen hat mit Beauty-Content, der Make-up-Tutorials hochgeladen hat und auch hier und da mal was aus seinem eigenen Leben erzählt hat. James Charles ist damit viral gegangen, dass er angeschrieben wurde von einer ehemaligen Mitarbeiterin von Spirit Airlines. Das ist eine Fluggesellschaft, die in den USA sitzt, und die hatten in der letzten Zeit ja sozusagen Massenentlassungen. Davon auch betroffen war eben diese junge Frau. Und die hat sich an James Charles gewandt mit der Aussage, dass sie gekündigt wurde und sich in einer Notlage befindet und ob er nicht ein bisschen Geld fließen lassen könnte auf ihr GoFundMe, auf eine digitale Spendenplattform.
0: Gut, James Charles hat jetzt natürlich nicht aktiv etwas damit zu tun, dass diese arme Frau gekündigt wurde. Allerdings war seine Reaktion trotzdem sehr interessant. Anstatt ihre Nachricht einfach zu ignorieren oder um Gottes Willen zu helfen, hatte er ein Video gemacht, wo er sich für mehrere Minuten über die Dreistigkeit dieser Frau aufregt und dass in der Zeit, die es sie gebraucht hat, diese Nachricht zu verfassen, die sich ja auch einfach auf neue Jobs hätte bewerben können, und dass sie ja total out of touch wäre, ihn einfach deswegen anzuschreiben, und sie solle ja einfach arbeiten, es sei ja nicht so schwierig, einen Job zu kriegen.
1: James Charles hatte daraufhin einen sehr großen, ja, man kann eigentlich schon sagen, Shitstorm erfahren. Und das konnte er so nicht auf sich sitzen lassen, hat also 3 Entschuldigungsvideos verfasst, die sich zum Teil an die Community und zum Teil auch an die junge Frau selbst wenden. Das ist eine super Überleitung zu unserem heutigen Thema, denn heute soll es bei uns darum gehen, dass ganz schön viele Influencer da draußen sehr weit weg von der eigentlichen Lebensrealität des Großteils der Menschen hier sind. Und ja, wir wollen einfach ein paar Beispiele bringen und euch so die Welt mal aufzeigen, in der die sich befinden und in der wir uns befinden und welchen Common Ground wir sozusagen teilen.
0: Bevor wir aber in dieses Thema eintauchen, gibt es hier im Studio jetzt erstmal She's Out of Her Mind von Blink 182.

0: James Charles war bereits in den vergangenen Jahren des Öfteren in den Medien und hat auch zu diversen Kontroversen im Internet geführt. Falls ihr einen größeren Überblick über James Charles möchtet, kann ich euch auf jeden Fall das Video von It's Malcolm empfehlen auf YouTube. Das heißt The Privileged World of James Charles. Das ist 1 Stunde und 8 Minuten lang. Das habe ich mir tatsächlich ganz angeschaut und das setzt sich einfach mit dieser ganzen James Charles Historie auseinander. Da wurde auch nochmal aufgezeigt, dass James Charles auch tatsächlich unangemessenen Kontakt hatte zu minderjährigen Followern. Es gibt diverse andere Skandale, die ich jetzt nicht alle aufzählen kann, aber vorwiegend soll es hier bei uns in der Radiosendung tatsächlich um diesen, ja, wie sagt man, Ausrutscher? Er würde es vermutlich als Ausrutscher bezeichnen, gegenüber der ehemaligen Spirit Airlines Mitarbeiterin drehen. Ich persönlich glaube, dass die größten Probleme in diesem ganzen Reaktionsvideo von James einfach waren, dass er es dargestellt hätte, als wäre der Jobmarkt einfach super einfach zu durchdringen, dass man mit einer Bewerbung einen Job bekommt und dass sich die Dame, die ihn angeschrieben hat, ein Recht rausnimmt, ihn darum zu bitten, eventuell auf ihrem Link zu spenden, wenn er auf der anderen Seite der Multimillionär ist. Ich verstehe, dass er die Art und Weise vielleicht ein bisschen fragwürdig fand, die einfach jemanden anzuschreiben, den man nicht kennt und nach Geld zu fragen. Aber die Antwort, wie er mit der Situation umgegangen ist, das ist einfach ein Unding. Meine persönliche Meinung.
1: Na gut, wäre es jetzt nur James Charles gewesen, der hier jetzt einen weiteren Ausrutscher in seiner Laufbahn hingelegt hätte, wäre das die eine Sache. Aber ich könnte hier für mindestens 20 Minuten sitzen und euch wahrscheinlich etliche Influencer aufzählen, die auf verschiedenste Art und Weise bewiesen haben, dass sie eigentlich keine Ahnung haben, wie so das normale alltägliche Leben von uns meisten so aussieht. Eine weitere Influencerin, die mir da direkt in den Kopf kommt, nennt sich Michaela, macht ebenfalls so größtenteils Beauty-Content, Product-Placements, Fashion und sowas und hat vor einigen Jahren mal ein Video dazu hochgeladen, dass die Leute ja alle den Job des Influencers sich viel zu einfach vorstellen, weil, und haltet euch jetzt bitte fest, die Arme hatte Meetings von 12 bis 17 Uhr. Ja, ich weiß, das ist jetzt viel zu verarbeiten, so lange zu arbeiten, aber tatsächlich musste sie das durchstehen. Anders als sie sich das vielleicht vorgestellt hat, ist das Video überraschenderweise nicht ganz so gut angekommen und es wurde auch ziemlich schnell wieder runtergenommen. Aber das Internet vergisst nie.
0: Minu und ich sind ja hier an der Hochschule für öffentliche Verwaltung und deshalb haben wir den Blick ins Gesetz gewagt. Zum Vergleich, Paragraph 6 des TVÖD regelt, dass Satz 1, die regelmäßige Arbeitszeit beträgt ausschließlich der Pausen durchschnittlich 39 Stunden wöchentlich. Und in Satz 3 wird geregelt, die regelmäßige Arbeitszeit kann auf 5 Tage aus notwendigen betrieblichen dienstlichen Gründen auch auf 6 Tage verteilt werden. Das bedeutet, die durchschnittliche Person hat laut TVÖD eine tägliche Arbeitszeit von 7 Stunden und 48 Minuten ohne Pause.
1: Das soll jetzt aber auch gar keine Debatte über Arbeitszeit prinzipiell werden, sondern was die Leute ja grundsätzlich stört, ist einfach ihr Umgang damit, vor allem ihre Ignoranz für Menschen im Gesundheitssystem zum Beispiel. Dort gibt es sogar 24-Stunden-Schichten, wo die Leute zusätzlich die ganze Zeit noch auf ihren Beinen sind. Und dann anderen Leuten vorzuwerfen, sie sollen es ja mal probieren, für einen Tag Influencer zu sein und sie werden es nicht schaffen, fühlt sich einfach sehr unsensibel und taktlos an.

0: Nachdem wir uns jetzt ganz ausführlich gemeinsam aufgeregt haben, schauen wir uns jetzt auch nochmal ein paar positivere Seiten der Influencer an.
1: Wir versuchen uns hier Positivbeispiele zu überlegen und ich musste lustigerweise irgendwie auch an James Charles denken. Versteht mich nicht falsch, dieser Content Creator ist bestimmt kein Positivbeispiel, meines Erachtens nach, aber er hat angekündigt, dass er mit seiner Familie zusammen eine Art Organisation gründen möchte, die Menschen in Not hilft. Ob das so durchgeführt wird, ob das einfach nur ein Publicity-Stunt ist, ich lasse es offen. Aber ich glaube, Minou hat ein Positivbeispiel.
0: Eine Sache, die mir hier direkt in den Kopf geschossen ist, das ist zwar auch meines Wissens wieder etwas länger her, aber es war trotzdem sehr, ja, irgendwie interessant, aber auch schön anzugucken. Naja, ein bisschen gemischte Gefühle, weil, was mir in den Kopf gekommen ist, ist die Spendenaktion Ein Herz für Kinder, die auch immer im Fernsehen ausgestrahlt wird. Da sind ja auch bekanntlich immer Politiker mit eingeladen. Und vor ein paar Jahren kam es dazu, dass Friedrich Merz, Söder und Lindner zusammen, ich meine, 7.500 Euro gespendet hat. Vor allem Merz ist hier sehr aufgefallen mit seiner Aussage von, er spendet für jeden Prozentpunkt, wo sie bei den Umfragen mit der CDU ihr Ergebnis übersteigen, 100 Euro. Aber im Vergleich dazu haben die Influencer hier tatsächlich ganz schön tief in die Tasche gegriffen. Katja Krasavice zum Beispiel hat 100.000 Euro gespendet und weitere Influencer haben auch mehrere 10.000 Euro für Kinder ausgegeben.
1: Influencer hin oder her, es gibt bestimmt ganz, ganz viele, die nicht so einen super Job machen im Menschsein, aber es gibt auch ganz viele da draußen, die einfach auch einen guten Job machen im Menschsein. Und wir hoffen, dass ihr ganz, ganz viele Influencer kennt und verfolgt, die einfach einen guten Job machen, aber Nino und ich, wir haben einfach diesen Skandal mitverfolgt mit James Charles und dachten uns, ey, das wäre was für unsere Sendung.
0: Falls euch weitere Skandale einfallen, dann teilt sie uns doch gerne mit auf unserem Instagram-Account unter dem Namen Hochschulradio-Kehl. Ansonsten wünschen wir euch noch eine wundervolle Woche und wir hören uns dann das nächste Mal, wenn es wieder heißt Chronically on Air. Bye bye!

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0: Deutschlandfunk. 7 Uhr, die Nachrichten. Mehrere iranische Öltanker haben das bislang von der US-Marine blockierte Seegebiet am Persischen Golf verlassen. Das teilte die Webseite Tanker Trackers mit, die Schiffsdaten veröffentlicht und über den Transport von Erdöl informiert. Es seien die ersten Rohölexporte des Iran seit 2 Monaten. Das Ende der US-Blockade gehört zu den Vereinbarungen, die zwischen Teheran und Washington getroffen wurden. Das Rahmenabkommen zum weiteren Friedensprozess soll am Freitag in der Schweiz unterzeichnet werden. Der iranische Präsident Pezeshkian sprach von einer seltenen Gelegenheit, um das Land aus seiner aktuell schwierigen Lage zu führen. Er bezeichnete das Rahmenabkommen als einen diplomatischen Sieg für sein Land. Zum Abschluss ihres Gipfeltreffens in Evian befassen sich die Staats- und Regierungschefs der G7-Staaten heute mit der Lage der Weltwirtschaft. Dem Vernehmen nach soll über Wege hin zu einem nachhaltigen Wirtschaftswachstum diskutiert werden. Bundeskanzler Merz hatte vor dem Hintergrund des Rahmenabkommens für ein Ende des Iran-Krieges gesagt, die geopolitische Lage bleibe ein Stresstest für die Weltwirtschaft. Deswegen wolle man auch über eine Wachstumsagenda sprechen. Gebraucht würden verlässliche Handelsbeziehungen und ein fairer globaler Wettbewerb. Gestern hatte die G7-Konferenz unter anderem neue Sanktionen gegen Russland beschlossen. Die Gruppe der 7 wirtschaftlich stärksten Staaten besteht aus Deutschland, Frankreich, Großbritannien sowie Italien, Japan, Kanada und den USA. In der Nacht hat es wieder gegenseitige Angriffe Russlands und der Ukraine gegeben. Nach russischen Angaben wurde die Hafenstadt Novorossiysk am Schwarzen Meer mit ukrainischen Drohnen attackiert. Das meldete der dortige Bürgermeister, ohne Details zu nennen. Zuvor hatte es russische Luftangriffe auf die Ukraine gegeben. Aus den südöstlichen Städten Saporischschja und Slawjansk meldeten die Behörden mindestens 4 Todesopfer. Es sei zudem zivile Infrastruktur beschädigt worden und ein Wohnblock sei in Brand geraten, hieß es. Die Angaben aus den Kriegsgebieten lassen sich nicht unabhängig

0: Vereinten Nationen weiterhin Milliarden an Mitgliedsbeiträgen. Trump ist ein Kritiker der UNO, die er für ineffektiv bei der Friedenssicherung und für zu bürokratisch hält. Die USA haben sich deshalb auch aus vielen UNO-Organisationen zurückgezogen. Die Innenminister von Bund und Ländern treffen sich ab heute zu ihrer Frühjahrstagung in Hamburg. Auf der Agenda steht unter anderem die Bleibeperspektive für Flüchtlinge aus Syrien. Niedersachsens Innenministerin Behrens sagte im Vorfeld, viele syrische Arbeitnehmer seien in systemrelevanten Berufen tätig. Das Bundesinnenministerium solle hier Rechtssicherheit schaffen. Weitere Themen der Frühjahrstagung sind Maßnahmen gegen Sozialbetrug sowie gegen Gewalt im Umfeld von Fußballspielen. Zudem geht es um den Schutz kritischer Infrastruktur. Dazu wird Bundesverteidigungsminister Pistorius als Gast erwartet. Bei der Fußball-Weltmeisterschaft hat Titelverteidiger Argentinien sein Auftaktspiel gegen Algerien gewonnen. Die Partie in Kansas City endete 3:0. Alle drei Treffer erzielte Lionel Messi, der nun gemeinsam mit dem früheren deutschen Stürmer Miroslav Klose WM-Rekordschütze mit 16 Toren ist. Gestern Abend hatte Frankreich den Senegal mit 3:1 besiegt. Norwegen gewann anschließend sein erstes Gruppenspiel mit 4:1 gegen den Irak. Zur Stunde spielt Österreich gegen Jordanien. Das Wetter: im Südwesten heiter bis sonnig, sonst bewölkt, vereinzelt auch Schauer oder Gewitter, 18 bis 33 Grad. Morgen im Norden und Nordosten zunächst wolkig, später Auflockerungen, sonst heiter, im Süden sonnig, 19 bis 36 Grad. Die weiteren Aussichten: am Freitag zunächst verbreitet heiter, ab dem Nachmittag vor allem im Westen und Nordwesten gebietsweise kräftige Schauer und Gewitter, örtlich Unwettergefahr durch Starkregen und Hagel, 30 bis 37 Grad. Das waren die Nachrichten.
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3: 8.30 Uhr, die Nachrichten. Vertreter der Linksjugend verbreiten laut Medienrecherchen antisemitische Parolen. Wie der Bayerische Rundfunk berichtet, tätigten einzelne Funktionäre des Jugendverbandes in einem internen Forum entsprechende Äußerungen und zeigten brennende Israel-Flaggen. Außerdem sei in Chatgruppen die Terrororganisation Hamas verharmlost worden. Einige Vertreter der Linksjugend sprachen gegenüber dem BR von einem Antisemitismusproblem. Der Bundesvorstand der Organisation erklärte, es gebe intern Zuspitzungen und polemische Verkürzungen, dies sei aber nicht mit der offiziellen Beschlusslage gleichzusetzen. Auf dem anstehenden Bundesparteitag der Linken soll am kommenden Wochenende ein Antrag verabschiedet werden, mit dem man sich von antisemitischen Positionen abgrenzen will. Die Parteivorsitzende Schwertner sagte dem Nachrichtenportal Politico, Hass gegen Jüdinnen und Juden werde man niemals tolerieren. An dem Parteitag nehmen auch Delegierte der Linksjugend teil. Papst Leo XIV. Hat die von rechten Parteien geforderte Rückführung von Migranten in ihre Heimatländer kritisiert. Dies sei keine christliche Antwort, sagte Leo in seiner Sommerresidenz Castel Gandolfo. Es sei so, als wolle man ein Problem einfach vom Hals haben. Leo äußerte sich, nachdem eine neu gegründete rechte Partei in Italien die Rückkehr von Migranten in ihre Heimatländer zu einer ihrer Kernforderungen erklärt hat. In Rom fand in dieser Woche außerdem eine Kundgebung mit rechtsextremen und neofaschistischen Gruppen statt, auf der, Zitat, Remigration und Rückeroberung gefordert wurden. In Deutschland hat die AfD den vielfach kritisierten Begriff Remigration in ihre Programmatik aufgenommen. Mehrere iranische Öltanker haben das bislang von der US-Marine blockierte Seegebiet am Persischen Golf verlassen. Das teilte die Webseite Tanker Trackers mit, die Schiffsdaten veröffentlicht und über den Transport von Erdöl informiert. Es seien die ersten Rohölexporte des Iran seit 2 Monaten. Das Ende der US-Blockade gehört zu den Vereinbarungen, die zwischen Teheran und Washington getroffen wurden. Das Rahmenabkommen zum weiteren Friedensprozess soll am Freitag in der Schweiz unterzeichnet werden. Der iranische Präsident Pezeshkian sprach von einer seltenen Gelegenheit, um das Land aus der aktuell schwierigen Lage zu führen. Der Politikwissenschaftler an der Hebräischen Universität Jerusalem, Fuchs, sieht den Iran als taktischen Gewinner. Zwar sei das Regime auf Sanktionserleichterungen angewiesen, allerdings sei es Teheran gelungen, die Lage im Libanon an das Abkommen zu koppeln, sagte Fuchs im Deutschlandfunk. Dies hatten die USA und Israel ursprünglich abgelehnt.

0: Meeres ausbreiten. Dies stelle ein Risiko für das Gleichgewicht von Ökosystemen dar. Die österreichische Fußballnationalmannschaft ist mit einem Sieg in die Fußball-Weltmeisterschaft gestartet. In San Francisco besiegte sie Jordanien mit 3:1. Zuvor hatte Titelverteidiger Argentinien sein Auftaktspiel gegen Algerien gewonnen. Die Partie in Kansas City endete 3:0. Alle drei Treffer erzielte Lionel Messi, der nun mit 16 Toren gemeinsam mit dem früheren deutschen Stürmer Miroslav Klose WM-Rekordschütze ist. Gestern Abend hatte Frankreich den Senegal mit 3:1 besiegt. Norwegen gewann anschließend sein erstes Gruppenspiel mit 4:1 gegen den Irak. Das Wetter. Im Südwesten sonnig, sonst wechselnd bewölkt, vereinzelt Schauer oder Gewitter, 22 bis 33 Grad. Morgen im Nordosten wolkig, sonst heiter, im Süden sonnig, über dem Bergland etwas Schauer oder Gewitter, 19 bis 36 Grad. Die weiteren Aussichten am Freitag im Westen und Nordwesten wolkig mit sonnigen Abschnitten, ab nachmittags gebietsweise kräftige Schauer und Gewitter, örtlich Unwettergefahr durch Starkregen und Hagel. Nach Süden und Osten hin heiter. Nur örtlich Gefahr von Hitzegewittern, 30 bis 37 Grad. Das waren die Nachrichten.
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2: 9.30 Uhr, die Nachrichten. Vertreter der Linksjugend verbreiten laut Medienrecherchen antisemitische Parolen. Wie der Bayerische Rundfunk berichtet, machten einzelne Funktionäre des Jugendverbandes in einem internen Forum entsprechende Äußerungen und zeigten brennende Israel-Flaggen. Außerdem sei in Chatgruppen die Terrororganisation Hamas verharmlost worden. Einige Vertreter der Linksjugend sprachen gegenüber dem BR von einem Antisemitismusproblem. Der Bundesvorstand der Organisation erklärte, es gebe intern Zuspitzungen und polemische Verkürzungen, dies sei aber nicht mit der offiziellen Beschlusslage der Partei gleichzusetzen. Auf dem anstehenden Bundesparteitag der Linken soll am kommenden Wochenende ein Antrag verabschiedet werden, mit dem man sich von antisemitischen Positionen abgrenzen will. Die Parteivorsitzende Schwertner sagte dem Nachrichtenportal Politico, Hass gegen Jüdinnen und Juden werde man niemals tolerieren. An dem Parteitag nehmen auch Delegierte der Linksjugend teil. Der US-Pharmakonzern Moderna erwägt den Kauf von Werken, die das deutsche Unternehmen BioNTech schließen will. Die Anlagen seien eine interessante Option, sagte der CEO von Moderna, Bancel, dem Handelsblatt. Voraussetzung dafür seien bessere Rahmenbedingungen für Pharmafirmen in Deutschland. Bancel erklärte, man führe derzeit Gespräche mit der Bundesregierung. Moderna prüft derzeit den Ausbau seiner Produktionskapazitäten in Europa. Bancel, der selbst aus Frankreich stammt, warnte vor einem Souveränitätsproblem, da es in Europa bald keine Produktionsstätten für mRNA-basierte Arzneimittel mehr geben werde. Der auf mRNA spezialisierte Mainzer Konzern BioNTech hatte bekannt gegeben, dass die drei Standorte in Deutschland geschlossen werden sollen. Insgesamt könnten bis zu 1860 Stellen wegfallen. Die Wirtschaftsweise Grimm erwartet von der geplanten Öffnung der Straße von Hormus eine vorerst nur leichte wirtschaftliche Entspannung. Im Deutschlandfunk sagte die Sachverständige zur Begutachtung der gesamtwirtschaftlichen Entwicklung, zwar seien die Ölpreise mit dem angekündigten Rahmenabkommen zwischen dem Iran und den USA bereits gesunken, weil aber unklar bleibe, ob es sich um eine endgültige Lösung handle oder sich der Konflikt wieder verschlimmere, bleibe die wirtschaftliche Lage angespannt. Es gebe keinen Grund für Alarmismus, doch die Preise etwa für Öl und Gas blieben vorerst erhöht, weil in der Krise verbrauchte Reserven erst wieder aufgefüllt werden müssten, so Grimm. Deutschland und Polen wollen ihre Zusammenarbeit in der Verteidigungspolitik deutlich verstärken. Bundesverteidigungsminister Pistorius reist heute in die polnische Hauptstadt Warschau, um dort ein entsprechendes Abkommen zu unterzeichnen. Der Polenbeauftragte der Bundesregierung, Abraham, sprach im Deutschlandfunk von einem wichtigen Zeichen. Es sei geplant, dass die beiden Länder sowohl militärisch als auch sicherheitspolitisch stärker miteinander kooperieren werden. Einen besonderen Fokus lege das deutsch-polnische Verteidigungsabkommen dabei auf den Ostseeraum. Der CDU-Politiker betonte, man wolle damit ein deutliches Zeichen setzen und die Herausforderung in der Region gemeinsam annehmen. In Berlin und

0: Das Wetter. Im Südwesten sonnig, sonst wechselnd bewölkt, vereinzelt Schauer oder Gewitter, 22 bis 33 Grad. Morgen im Nordosten wolkig, sonst heiter, im Süden sonnig, über dem Bergland Schauer oder Gewitter, 19 bis 36 Grad. Die weiteren Aussichten: am Freitag im Westen und Nordwesten wolkig mit sonnigen Abschnitten, ab nachmittags gebietsweise kräftige Schauer und Gewitter, örtlich Unwettergefahr durch Starkregen und Hagel. Nach Süden und Osten hin heiter, örtlich Gefahr von Hitzegewittern, 30 bis 37 Grad. Das waren die Nachrichten.
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1: 10.30 Uhr die Nachrichten. Die Krankenhäuser in Deutschland machen Fortschritte bei der Digitalisierung. Das geht aus einer Studie des Konsortiums Digitalradar Krankenhaus hervor, die in Berlin vorgestellt wurde. Mehr als 1.500 Kliniken machten entsprechende Angaben zu beispielsweise Patientenportalen, digitalen Medikationsplänen und zur elektronischen Dokumentation. Laut der Studie gibt es Fortschritte über alle Versorgungsstufen hinweg. Kleinere Krankenhäuser hätten zudem ihren Rückstand zu großen Kliniken verringert. Die Verbesserung sei außerdem in allen Bundesländern festgestellt worden. Im Jahr 2018 hatte die Bertelsmann Stiftung noch vor einem immer größer werdenden Rückstand deutscher Krankenhäuser bei der Digitalisierung im internationalen Vergleich gewarnt. Die G7-Länder wollen den Kampf gegen die organisierte Kriminalität verschärfen. Das gaben die Staats- und Regierungschefs der Gruppe am dritten und letzten Tag ihres Gipfels im französischen Evian bekannt. Demnach sollen Ermittlungen ausgeweitet werden, um illegale Finanzströme aufzuspüren. Vermögenswerte sollen eingefroren und beschlagnahmt werden. Ziel ist demnach, die wirtschaftliche Infrastruktur hinter den kriminellen Geschäften zu zerschlagen. Außerdem planen die Staaten den Aufbau eines Netzwerks zur Bekämpfung des Drogenschmuggels über Häfen. Die zuständigen Minister sollen bis November 2026 einen entsprechenden Plan erarbeiten. Ein weiteres Thema des Gipfels ist heute die Lage der Weltwirtschaft. Die Wirtschaftsweise Grimm erwartet von der geplanten Öffnung der Straße von Hormus eine vorerst nur leichte wirtschaftliche Entspannung. Im Deutschlandfunk sagte die Sachverständige zur Begutachtung der gesamtwirtschaftlichen Entwicklung, zwar seien die Ölpreise mit dem angekündigten Rahmenabkommen zwischen dem Iran und den USA bereits gesunken, weil aber unklar bleibe, ob es sich um eine endgültige Lösung handele oder sich der Konflikt wieder verschlimmere, bleibe die wirtschaftliche Lage angespannt. Es gebe keinen Grund für Alarmismus, doch die Preise etwa für Öl und Gas blieben vorerst erhöht, weil in der Krise verbrauchte Reserven erst wieder aufgefüllt werden müssten, so Grimm. Papst Leo hat die von rechten Parteien geforderte Rückführung von Migranten in ihre Heimatländer kritisiert. Dies sei keine christliche Antwort, sagte Leo in seiner Sommerresidenz in Castel Gandolfo. Es sei so, als wolle man ein Problem einfach vom Hals haben. Leo äußerte sich, nachdem eine neu gegründete rechte Partei in Italien die Rückkehr von Migranten in ihre Heimatländer zu einer ihrer Kernforderungen erklärt hat. In Rom fand in dieser Woche außerdem eine Kundgebung mit rechtsextremen und neofaschistischen Gruppen statt, auf der, Zitat, Remigration und Rückeroberung gefordert wurden. In Deutschland hat die AfD den vielfach kritisierten Begriff Remigration in ihre Programmatik aufgenommen. In Berlin und Ostdeutschland wird heute an den Aufstand von DDR-Bürgern im Jahr 1953 erinnert. Die zentrale Gedenkveranstaltung der Bundesregierung zum Jahrestag des Volksaufstandes vom 17. Juni findet auf dem Friedhof Seestraße im Berliner Stadtteil Wedding statt. Weitere Veranstaltungen gibt es in vielen deutschen Städten, darunter Dresden, Leipzig, Magdeburg und Nordhausen. Der Aufstand vom 17. Juni war aus Protest gegen eine Erhöhung der Arbeitsnormen entstanden. Er wurde vom sowjetischen Militär und von der DDR-Volkspolizei niedergeschlagen. Mindestens 55 Menschen kamen ums Leben. Norwegens Kronprinzessin Mette Marit hat sich einer erfolgreichen Lungentransplantation unterzogen. Das gaben übereinstimmend das Königshaus und das Nationalkrankenhaus in Oslo bekannt, wo die Prinzessin operiert wurde.

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1: 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Die Zahl antisemitisch motivierter Vorfälle in Deutschland ist fast unverändert hoch. Dies geht aus dem Jahresbericht des Bundesverbandes der Recherche- und Informationsstellen Antisemitismus, kurz RIAS, hervor, der in Berlin vorgestellt wurde. Demnach gab es 8.725 Fälle. Das waren nur 9 mehr als im Jahr davor, aber mehr als 3-mal so viele wie im Jahr vor dem Terrorangriff der Hamas auf Israel am 7. Oktober 2023. Dokumentiert wurden 4 Fälle von extremer Gewalt. In 178 weiteren wurden Betroffene körperlich angegriffen. Außerdem gab es vielfach Bedrohungen und Sachbeschädigungen. Die meisten Fälle rechnet RIAS der Kategorie verletzendes Verhalten zu. Sie umfasst etwa Beleidigungen und Schmierereien. RIAS dokumentiert auch Äußerungen und Vorkommnisse, die keine Straftaten sind. Die geplante Rahmenvereinbarung zwischen den USA und dem Iran sieht offenbar große Zugeständnisse an Teheran vor. Die Nachrichtenagentur Bloomberg berichtet über Details des Memorandums. Die Angaben decken sich mit einem Text des saudischen Senders Al-Arabiya, bei dem es sich um den Wortlaut der Vereinbarung handeln soll. Demzufolge umfasst das Memorandum 14 Punkte. Dazu gehört ein sofortiges und dauerhaftes Ende der Kampfhandlungen. Das soll auch für den Libanon gelten. Außerdem sollen die USA schrittweise die Sanktionen gegen das iranische Regime aufheben und eingefrorene Vermögenswerte freigeben. Vorgesehen ist auch ein privater Investitionsfonds von 300 Milliarden Dollar als Wiederaufbauhilfe für den Iran. Die Rede ist außerdem von einem Truppenabzug der USA, ohne dass Details genannt werden. Der Iran erklärt demnach im Gegenzug einen Verzicht auf Atomwaffen und will die Straße von Hormus wieder für den Seehandel öffnen. Die Details sind offiziell nicht bestätigt. Das Rahmenabkommen zum weiteren Friedensprozess soll am Freitag in der Schweiz unterzeichnet werden. Der US-Pharmakonzern Moderna erwägt den Kauf von Werken, die das deutsche Unternehmen BioNTech schließen will. Die Anlagen seien eine interessante Option, sagte der CEO von Moderna, Moncel, dem Handelsblatt. Voraussetzung dafür seien bessere Rahmenbedingungen für Pharmafirmen in Deutschland. Moncel erklärte, man führe derzeit Gespräche mit der Bundesregierung. Moderna prüft derzeit den Ausbau seiner Produktionskapazitäten in Europa. Moncel, der selbst aus Frankreich stammt, warnte vor einem Souveränitätsproblem, da es in Europa bald keine Produktionsstätten für mRNA-basierte Arzneimittel mehr geben werde. Der auf mRNA spezialisierte Mainzer Konzern BioNTech hatte bekannt gegeben, dass die 3 Standorte in Deutschland geschlossen werden sollen. Insgesamt könnten bis zu 1.860 Stellen wegfallen. Der Spieleproduzent Ravensburger übernimmt die Mehrheit am Plüschtierhersteller Steif. Wie beide Unternehmen mitteilten, soll Steif weiterhin eigenständig geführt werden. Die Familie der Gründerin Margarete Steif bleibt Anteilseignerin. Zur Höhe des Kaufs wurden keine Angaben gemacht. Der Geschäftsführer der Beteiligungsgesellschaft von Steif, Reimann, erklärte, für die langfristige Perspektive des Traditionsunternehmens sei es entscheidend gewesen, die Marke in verantwortungsvolle Hände zu geben. Ravensburger und Steif wurden jeweils im späten 19. Jahrhundert gegründet. Steif hatte in den letzten Jahren Verluste erzielt. Zu dem Unternehmen gehört neben der Stofftiermarke auch ein Automobilzulieferer und eine Weberei. Die Krankenhäuser in Deutschland machen Fortschritte bei der Digitalisierung. Das geht aus einer Studie des Konsortiums Digitalradar Krankenhaus hervor, die in Berlin vorgestellt wurde. Mehr als 1.500 Kliniken machten entsprechende Angaben zu beispielsweise Patientenportalen, digitalen Medikationsplänen und zur elektronischen Dokumentation. Laut der Studie gibt es Fortschritte über alle Versorgungsstufen hinweg. Kleinere Krankenhäuser hätten zudem ihren Rückstand zu großen Kliniken verringert. Die Verbesserung sei in allen Bundesländern festgestellt worden. Abschließend das Wetter. Im Südwesten sonnig, sonst wechselnd bewölkt, vereinzelt Schauer oder Gewitter. 22 bis 33 Grad. Morgen im Nordosten wolkig, sonst heiter, im Süden sonnig. Über dem Bergland etwas Schauer oder Gewitter. 19 bis 36 Grad. Das waren die Nachrichten.
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1: 12.30 Uhr, die Nachrichten. Die Bundesregierung hat einem Medienbericht zufolge bereits Vorbereitungen für eine Beteiligung der Bundeswehr an einem Einsatz in der Straße von Hormus getroffen. Wie der Spiegel berichtet, haben das Auswärtige Amt und das Verteidigungsministerium einen Text für ein Bundestagsmandat ausgearbeitet. Das Kabinett könnte ihn in der kommenden Woche beschließen, sofern die Regierungsspitze eine entsprechende Entscheidung treffe. Die endgültige Entscheidung läge dann beim Bundestag, der mit einfacher Mehrheit zustimmen müsste. Die beiden Ministerien berufen sich auf eine UNO-Resolution aus dem März, wonach Mitgliedstaaten das Recht haben, ihre Schiffe gegen Angriffe zu verteidigen. Unterdessen forderten die G7-Staaten bei ihrem Treffen in Evian eine kostenlose und freie Durchfahrt der Schiffe durch die Straße von Hormus. Das Recht auf uneingeschränkten Transitverkehr bilde das Fundament des internationalen Handels, heißt es in einer Erklärung der Industriestaaten. Die geplante Rahmenvereinbarung zwischen den USA und dem Iran sieht offenbar große Zugeständnisse an Teheran vor. Die Nachrichtenagentur Bloomberg und der saudische Sender Al-Arabiya berichten, dass das Memorandum 14 Punkte haben soll. Dazu gehört ein sofortiges und dauerhaftes Ende der Kampfhandlungen. Das soll auch für den Libanon gelten. Außerdem sollen die USA schrittweise die Sanktionen gegen das iranische Regime aufheben und eingefrorene Vermögenswerte freigeben. Vorgesehen ist auch ein privater Investitionsfonds von 300 Milliarden Dollar als Wiederaufbauhilfe für den Iran. Die Rede ist außerdem von einem Truppenabzug der USA, ohne dass Details genannt werden. Der Iran erklärt demnach im Gegenzug einen Verzicht auf Atomwaffen und will die Straße von Hormus wieder für den Seehandel öffnen. Die Details sind offiziell nicht bestätigt. Das Rahmenabkommen zum weiteren Friedensprozess soll am Freitag in der Schweiz unterzeichnet werden. Der Zoll hat eine illegale Zigarettenfabrik in Rheinland-Pfalz ausgehoben. Wie das federführende Zollfahndungsamt Hannover mitteilte, erfolgte der Einsatz bereits im Mai. Demnach wurde in einem stillgelegten Fabrikgelände im Westerwaldkreis eine illegale Produktionsanlage für Zigaretten entdeckt. Mehr als 16 Tonnen Tabak wurden beschlagnahmt. Zudem fanden die Zollfahnder in der nordrhein-westfälischen Stadt Aalen sowie in der Nähe von Rüsselsheim in Hessen insgesamt 19 Millionen unversteuerte Zigaretten. An dem Einsatz waren insgesamt mehr als 120 Einsatzkräfte beteiligt. Der mutmaßliche Steuerschaden beläuft sich auf mehr als 5 Millionen Euro. 4 Tatverdächtige sind in Untersuchungshaft. Die Krankenhäuser in Deutschland machen Fortschritte bei der Digitalisierung. Das geht aus einer Studie des Konsortiums Digitalradar Krankenhaus hervor, die in Berlin vorgestellt wurde. Mehr als 1500 Kliniken machten entsprechende Angaben zu beispielsweise Patientenportalen, digitalen Medikationsplänen und zur elektronischen Dokumentation. Laut der Studie gibt es Fortschritte über alle Versorgungsstufen hinweg. Kleinere Krankenhäuser hätten zudem ihren Rückstand zu großen Kliniken verringert. Die Verbesserung sei in allen Bundesländern festgestellt worden. Der Spieleproduzent Ravensburger übernimmt die Mehrheit am Plüschtierhersteller Steiff. Wie beide Unternehmen mitteilten, soll Steiff weiterhin eigenständig geführt werden. Die Familie der Gründerin Margarete Steiff bleibt Anteilseignerin. Zur Höhe des Kaufpreises wurden keine Angaben gemacht. Der Geschäftsführer der Beteiligungsgesellschaft von Steiff, Reimann, erklärte, für die langfristige Perspektive des Traditionsunternehmens sei es entscheidend gewesen, die Marke in verantwortungsvolle Hände zu geben. Ravensburger und Steiff wurden jeweils im späten 19. Jahrhundert gegründet. Steiff hatte in den letzten Jahren Verluste erzielt. Abschließend das Wetter. Im Südwesten sonnig, sonst wechselnd bewölkt, vereinzelt Schauer oder Gewitter, 22 bis 33 Grad. Morgen im Nordosten wolkig, sonst heiter, im Süden sonnig, über dem Bergland etwas Schauer oder Gewitter, 19 bis 36 Grad. Und die weiteren Aussichten, am Freitag im Westen und Nordwesten wolkig mit sonnigen Abschnitten, ab nachmittags gebietsweise kräftige Schauer und Gewitter, örtlich Unwettergefahr durch Starkregen und Hagel. Nach Süden und Osten hin heiter, nur örtlich Gefahr von Hitzegewittern. 30 bis 37 Grad. Das waren die Nachrichten.
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1: 13.30 Uhr, die Nachrichten. Die geplante Rahmenvereinbarung zur Beendigung des Kriegs zwischen den USA und dem Iran sieht offenbar große Zugeständnisse an Teheran vor. Die Nachrichtenagentur Bloomberg und der saudische Sender Al-Arabiya berichten über Details des Memorandums. Demzufolge gehört zu 14 vereinbarten Punkten neben dem sofortigen und dauerhaften Ende der Kampfhandlungen ein privater Investitionsfonds von 300 Milliarden Dollar. Dieser soll als Wiederaufbauhilfe für den Iran dienen. Außerdem sind die schrittweise Aufhebung der US-Sanktionen und die Freigabe eingefrorener Vermögenswerte vorgesehen. Der Iran erklärt im Gegenzug einen Verzicht auf Atomwaffen und will die Straße von Hormus wieder für den Seehandel öffnen. US-Präsident Trump teilte beim G7-Gipfel in Frankreich mit, dass die Rahmenvereinbarung nicht endgültig sei. Sollte sich der Iran, Zitat, nicht benehmen, würden die USA wieder, so Trump wörtlich, Bomben auf ihre Köpfe werfen. Ungeachtet des geplanten Rahmenabkommens zwischen den USA und dem Iran hat Israel, Berichten zufolge, erneut Gebiete im Südlibanon angegriffen. Wie die libanesische Nachrichtenagentur NNA meldete, gab es unter anderem Luftangriffe auf die Region Nabatieh und Teile der nahegelegenen Stadt Kfar Tepnit. Die israelische Armee äußerte sich zunächst nicht dazu. Bereits gestern hatte NNA 4 Tote bei neuen israelischen Attacken im Süden des Libanon gemeldet. Der Iran hatte Israel mit einer harten Reaktion gedroht, sollten die Attacken im Libanon nicht aufhören. Die Bundesregierung hat einem Medienbericht zufolge bereits Vorbereitungen für eine Beteiligung der Bundeswehr an einem Einsatz in der Straße von Hormus getroffen. Wie der Spiegel berichtet, haben das Auswärtige Amt und das Verteidigungsministerium einen Text für ein Bundestagsmandat ausgearbeitet. Das Kabinett könnte ihn in der kommenden Woche beschließen, sofern die Regierungsspitze eine entsprechende Entscheidung treffe. Die endgültige Entscheidung läge dann beim Bundestag, der mit einfacher Mehrheit zustimmen müsste. Die beiden Ministerien berufen sich auf eine UNO-Resolution aus dem März, wonach Mitgliedstaaten das Recht haben, ihre Schiffe gegen Angriffe zu verteidigen. Unterdessen forderten die G7-Staaten bei ihrem Treffen in Evian eine kostenlose und freie Durchfahrt der Schiffe durch die Straße von Hormus. Das Recht auf uneingeschränkten Transitverkehr bilde das Fundament des internationalen Handels, heißt es in einer Erklärung der Industriestaaten. Die USA haben den KI-Chatbot Grok im Krieg gegen den Iran eingesetzt. Das geht aus einer Stellungnahme des US-Justizministeriums hervor, über die die Nachrichtenagentur AFP berichtet. Ein auf Grok beruhendes Programm sei bei der Bestimmung von Zielen im Iran-Krieg eingesetzt worden. Binnen 96 Stunden seien so Schüsse gegen mehr als 2000 unterschiedliche Ziele gerichtet worden. Anlass der Stellungnahme ist eine Umweltklage gegen das Betreiberunternehmen XAI im Bundesstaat Tennessee. Eine Menschenrechtsorganisation wirft der Firma des Unternehmers Musk vor, mit Gasturbinen die Luft zu verschmutzen. Das Justizministerium hält dagegen, die Klage gegen die KI-Firma bedrohe die nationale und wirtschaftliche sowie die Energiesicherheit der USA. UNO-Generalsekretär Guterres hat die internationale Staatengemeinschaft aufgerufen, mehr gegen die Ausbreitung von Wüstengebieten auf der Erde zu tun. Es sei dringend nötig, in Renaturierung und Wasserversorgungssicherheit zu investieren, erklärte er anlässlich des heutigen Welttags zur Bekämpfung von Wüstenbildung und Dürre. Guterres hob vor allem die Bedeutung von Weidegebieten hervor. Sie bedeckten die Hälfte der Landfläche der Erde, lieferten lebenswichtige Nahrungsmittel und Fasern. Mehr als 2 Milliarden Menschen sicherten ihren Lebensunterhalt durch Weideflächen. Zudem spielten sie eine entscheidende Rolle als Lebensraum für Wildtiere und als Kohlenstoffsenke. Laut Guterres sind jedoch bis zu 50% des weltweiten Weidelands mittlerweile gefährdet. Abschließend das Wetter. Im Südwesten sonnig, sonst wechselnd bewölkt, vereinzelte Schauer, 22 bis 33 Grad. Morgen meist heiter, im Nordosten wolkig, über dem Bergland vereinzelt Schauer, 19 bis 36 Grad. Am Freitag im Westen wechselhaft, örtlich Unwettergefahr durch Starkregen und Hagel. Nach Süden und Osten heiter, örtlich Gefahr von Hitzegewittern, 30 bis 37 Grad. Das waren die Nachrichten.
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1: 14.30 Uhr, die Nachrichten. Bundeskanzler Merz rechnet damit, dass der Bundestag noch vor der Sommerpause im Juli über einen möglichen Bundeswehreinsatz in der Straße von Hormus entscheiden wird. Die Bundesregierung sei bereit, eine Feuerpause oder einen Waffenstillstand abzusichern, sagte Merz beim G7-Gipfel in der französischen Stadt Evian. Ein entsprechender Mandatstext werde aktuell vorbereitet. Für einen Einsatz müssten aber noch mehrere Voraussetzungen erfüllt werden, fügte Merz hinzu. Zuvor hatten mehrere Medien über Details der geplanten Rahmenvereinbarung zur Beendigung des Kriegs zwischen den USA und dem Iran berichtet. Demnach sieht das Memorandum große Zugeständnisse an Teheran vor. So gehört etwa ein privater Investitionsfonds von 300 Milliarden Dollar dazu. Dieser soll als Wiederaufbauhilfe für den Iran dienen. Außerdem sind die schrittweise Aufhebung der US-Sanktionen und die Freigabe eingefrorener Vermögenswerte vorgesehen. Präsident Trump teilte mit, die Rahmenvereinbarung sei noch nicht endgültig. Bundeskanzler Merz lädt nach dem G7-Treffen die Staats- und Regierungschefs von Frankreich, Großbritannien, Italien und Polen nach Berlin ein. Der Gipfel der sogenannten E5 solle kommende Woche stattfinden, sagte der Kanzler in der französischen Stadt Evian. Einen Tag nannte er nicht. Bei dem Treffen soll es um die Nachbereitung des G7-Gipfels sowie des morgen und übermorgen anstehenden EU-Gipfels in Brüssel gehen. Zuletzt hatte es vor allem Treffen im E3-Format mit Deutschland, Frankreich und Großbritannien gegeben. In Polen und Italien herrscht offenbar Unmut darüber. Der polnische Ministerpräsident Tusk kritisierte jüngst, dass sein Land in den Beratungen zum Ukraine-Krieg übergangen worden sei. Tusk zufolge teilte die italienische Regierungschefin Meloni seine Kritik. Der Zoll hat eine illegale Zigarettenfabrik in Rheinland-Pfalz ausgehoben. Wie das federführende Zollfahndungsamt Hannover mitteilte, erfolgte der Einsatz bereits im Mai. Demnach wurde in einem stillgelegten Fabrikgelände im Westerwaldkreis eine illegale Produktionsanlage für Zigaretten entdeckt. Mehr als 16 Tonnen Tabak wurden beschlagnahmt. Zudem fanden die Zollfahnder in der nordrhein-westfälischen Stadt Aalen sowie in der Nähe von Rüsselsheim in Hessen insgesamt 19 Millionen unversteuerte Zigaretten. An dem Einsatz waren insgesamt mehr als 120 Einsatzkräfte beteiligt. Der mutmaßliche Steuerschaden beläuft sich auf mehr als 5 Millionen Euro. 4 Tatverdächtige sind in Untersuchungshaft. Die USA haben den KI-Chatbot Grok im Krieg gegen den Iran eingesetzt. Das geht aus einer Stellungnahme des US-Justizministeriums hervor, über die die Nachrichtenagentur AFP berichtet. Ein auf Grok beruhendes Programm sei bei der Bestimmung von Zielen im Iran-Krieg eingesetzt worden. Binnen 96 Stunden seien so Schüsse gegen mehr als 2000 unterschiedliche Ziele gerichtet worden. Anlass der Stellungnahme ist eine Umweltklage gegen das Betreiberunternehmen XAI im Bundesstaat Tennessee. Eine Menschenrechtsorganisation wirft der Firma des Unternehmers Musk vor, mit Gasturbinen die Luft zu verschmutzen. Das Justizministerium hält dagegen, die Klage gegen die KI-Firma bedrohe die nationale und wirtschaftliche sowie die Energiesicherheit der USA. Der Deutsche Ethikrat mahnt zum Schutz der Demokratie. 2024 sei das 9. Jahr in Folge gewesen, in dem es weniger Staaten mit demokratischen Fortschritten als Staaten mit demokratischen Rückschritten gegeben habe, sagte der Vorsitzende Frister der katholischen Nachrichtenagentur. Er rief dazu auf, die Gründe dafür zu analysieren. Bundesfamilienministerin Prien sieht Bildung als Schlüsselfaktor. Bildung befähige Menschen, Verantwortung zu übernehmen, unterschiedliche Perspektiven auszuhalten und die freiheitliche Demokratie mitzugestalten, erklärte die CDU-Politikerin. Der Deutsche Ethikrat befasst sich auf seiner heutigen Jahrestagung in Weimar mit dem Zustand der Demokratie. Abschließend das Wetter. Im Südwesten sonnig, sonst wechselnd bewölkt, vereinzelt Schauer, 22 bis 33 Grad. Morgen meist heiter, im Nordosten wolkig, über dem Bergland vereinzelt Schauer, 19 bis 36 Grad. Und die weiteren Aussichten: am Freitag im Westen wechselhaft, örtlich Unwettergefahr durch Starkregen und Hagel. Nach Süden und Osten heiter, örtlich Gefahr von Hitzegewittern, 30 bis 37 Grad. Das waren die Nachrichten.
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2: 15.30 Uhr, die Nachrichten. Das EU-Parlament hat der umstrittenen Schaffung von Abschiebezentren außerhalb der EU zugestimmt. In Straßburg stimmte eine Mehrheit aus konservativen und rechten Abgeordneten dieser und weiterer Verschärfungen der Asylregeln zu. Die Abschiebezentren in Nicht-EU-Ländern sind für Menschen ohne Aufenthaltsrecht vorgesehen, die nicht in ihre Herkunftsländer abgeschoben werden können, etwa weil diese ihre Aufnahme verweigern. Wo solche Abschiebezentren entstehen könnten, ist bisher unklar. Im Gespräch sind unter anderem Staaten in Afrika. Der Einigung über die neuen Asylregeln war ein gemeinsamer Beschluss der Europäischen Volkspartei, EVP, und dem rechten Flügel im EU-Parlament vorausgegangen. Medienrecherchen hatten offengelegt, dass die EVP bei dem Thema enger mit den Rechten kooperiert hatte, als zuvor bekannt gewesen war. Nach der Abstimmung klatschten Abgeordnete des rechten Spektrums und riefen »Send them back«, also »schickt sie zurück«. Dies wurde von der Gegenseite mit »Shame on you«-Rufen, zu Deutsch »Schande«, beantwortet. Bundeskanzler Merz rechnet damit, dass der Bundestag noch vor der Sommerpause über einen Bundeswehreinsatz in der Straße von Hormus entscheidet. Die Bundesregierung sei bereit, eine Feuerpause oder einen Waffenstillstand abzusichern, sagte Merz beim G7-Gipfel im französischen Evian. Ein entsprechender Mandatstext werde derzeit vorbereitet. Für einen Einsatz müssten aber noch mehrere Voraussetzungen erfüllt werden. Zuvor hatten Medien über Details der geplanten Rahmenvereinbarung zur Beendigung des Kriegs zwischen den USA und dem Iran berichtet. Demnach sieht das Memorandum offenbar große Zugeständnisse an Teheran vor. Die USA haben den KI-Chatbot Grok im Krieg gegen den Iran eingesetzt. Das geht aus einer Stellungnahme des US-Justizministeriums hervor, über die die Nachrichtenagentur AFP berichtet. Ein auf Grok beruhendes Programm sei bei der Bestimmung von Zielen im Iran-Krieg eingesetzt worden. Binnen 96 Stunden seien so Schüsse gegen mehr als 2000 unterschiedliche Ziele gerichtet worden. Anlass der Stellungnahme ist eine Umweltklage gegen das Betreiberunternehmen XAI im Bundesstaat Tennessee. Eine Menschenrechtsorganisation wirft der Firma des Unternehmers Musk vor, mit Gasturbinen die Luft zu verschmutzen. Das Justizministerium hält dagegen, die Klage gegen die KI-Firma bedrohe die nationale und wirtschaftliche sowie die Energiesicherheit der USA. Zum Jahrestag des Volksaufstands in der DDR von 1953 wird an die Opfer erinnert. Mehr als 50 Menschen starben damals am 17. Juni sowie an den Tagen davor und danach. Rund 15.000 Bürger wurden inhaftiert, Tausende zu teils mehrjährigen Haftstrafen verurteilt. An verschiedenen historischen Schauplätzen gibt es heute Gedenkveranstaltungen. Die der Bundesregierung fand auf dem Friedhof Seestraße in Berlin statt. Die Aufstände 1953 hatten sich zunächst gegen die Erhöhung der Aufgaben für Arbeiter gerichtet. De facto kam diese Arbeitsverdichtung einer Lohnkürzung bei ohnehin schwieriger Versorgungslage gleich. Die Proteste entwickelten sich zum Aufstand gegen die DDR-Führung. Bis zur Wiedervereinigung war der 17. Juni in Westdeutschland ein gesetzlicher Feiertag. Seitdem wird der Tag der deutschen Einheit am 3. Oktober begangen. Die Bundesregierung hat eine Reihe von Kulturgütern an Polen zurückgegeben, die in der Zeit der deutschen Besatzung während des Zweiten Weltkriegs geplündert worden waren. Anlass ist der heutige 35. Jahrestag des Nachbarschaftsvertrags beider Länder. Bundesaußenminister Wadephul sagte beim Deutsch-Polnischen Forum in Berlin, die Rückgabe sei Ausdruck von gegenseitigem Respekt und bleibender deutscher Verantwortung. Konkret wurde unter anderem eine mittelalterliche Handschrift an Polen übergeben, die einen Teil des Textes der polnischen Hymne Gaudi Mater Polonia enthält und vermutlich aus dem 14. Jahrhundert stammt. Abschließend das Wetter. Im Südwesten sonnig, sonst wechselnd bewölkt, vereinzelt Schauer, 22 bis 33 Grad. Morgen meist heiter, im Nordosten wolkig, über dem Bergland vereinzelt Schauer, 19 bis 36 Grad. Und die weiteren Aussichten am Freitag im Westen wechselhaft, örtlich Unwettergefahr durch Starkregen und Hagel, nach Süden und Osten heiter, örtlich Gefahr von Hitzegewittern. 30 bis 37 Grad. Das waren die Nachrichten.
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1: 16.30 Uhr die Nachrichten. Bundeskanzler Merz rechnet damit, dass der Bundestag noch vor der Sommerpause im Juli über einen möglichen Bundeswehreinsatz in der Straße von Hormus entscheiden wird. Die Bundesregierung sei bereit, eine Feuerpause oder einen Waffenstillstand abzusichern, sagte Merz beim G7-Gipfel in der französischen Stadt Evian. Ein entsprechender Mandatstext werde aktuell vorbereitet. Für einen Einsatz müssten aber noch mehrere Voraussetzungen erfüllt werden, fügte Merz hinzu. Zuvor hatten mehrere Medien über Details der geplanten Rahmenvereinbarung zur Beendigung des Kriegs zwischen den USA und dem Iran berichtet. Demnach sieht das Memorandum große Zugeständnisse an Teheran vor. So gehört etwa ein privater Investitionsfonds von 300 Milliarden Dollar dazu. Dieser soll als Wiederaufbauhilfe für den Iran dienen. Außerdem sind die schrittweise Aufhebung der US-Sanktionen und die Freigabe eingefrorener Vermögenswerte vorgesehen. Das EU-Parlament hat der umstrittenen Schaffung von Abschiebezentren außerhalb der EU zugestimmt. In Straßburg stimmte eine Mehrheit aus konservativen und rechten Abgeordneten dieser und weiterer Verschärfungen der Asylregeln zu. Die Abschiebezentren in Nicht-EU-Ländern sind für Menschen ohne Aufenthaltsrecht vorgesehen, die nicht in ihre Herkunftsländer abgeschoben werden können, etwa weil diese ihre Aufnahme verweigern. Wo solche Abschiebezentren entstehen könnten, ist bisher unklar. Nach der Abstimmung klatschten Abgeordnete des rechten Spektrums und skandierten "Send them back", also schickt sie zurück. Gegner reagierten mit "Shame on you"-Rufen, zu Deutsch Schande. Zudem hatten die EU-Parlamentarier einer Lockerung der Regelungen für Gentechnik zugestimmt. Die Bundesregierung hat eine Reihe von Kulturgütern an Polen zurückgegeben, die in der Zeit der deutschen Besatzung während des Zweiten Weltkriegs geplündert worden waren. Anlass ist der heutige 35. Jahrestag des Nachbarschaftsvertrags beider Länder. Bundesaußenminister Wadephul sagte beim Deutsch-Polnischen Forum in Berlin, die Rückgabe sei Ausdruck von gegenseitigem Respekt und bleibender deutscher Verantwortung. Konkret wurde unter anderem eine mittelalterliche Handschrift an Polen übergeben, die einen Teil des Textes der polnischen Hymne Gaude Marta Polonia enthält und vermutlich aus dem 14. Jahrhundert stammt. Die BBC hat die Streichung von weiteren 550 Stellen angekündigt. Die britische Rundfunkanstalt will in den kommenden 3 Jahren unter dem neuen Generaldirektor Matt Britton 500 Millionen Pfund, umgerechnet rund 580 Millionen Euro, einsparen. Die Streichungen betreffen unter anderem die Nachrichtenredaktion. Einige langjährige Sendungen sollen eingestellt sowie Produktionen zusammengelegt werden. Wie der Telegraph berichtet, steht auch die Einstellung ganzer Fernseh- und Radiokanäle zur Diskussion. Weitere Einsparungen würden in den kommenden Monaten angekündigt, hieß es von Seiten der BBC. Insgesamt sollen 1.800 bis 2.000 Stellen wegfallen. Die BBC steht seit langem unter politischem Druck. Unter anderem hatte US-Präsident Trump die Anstalt nach einer Kontroverse um die Bearbeitung einer Rede auf 10 Milliarden Dollar verklagt. Die Schwierigkeiten der BBC verschärften sich zuletzt durch einen Rückgang der Einnahmen aus der Rundfunkgebühr. Eine neue europäische Alternative zum Kurznachrichtendienst X ist offiziell gestartet worden. Das Netzwerk namens W Social eines schwedischen Unternehmens wurde am Nachmittag für jedermann zur Nutzung freigegeben, allerdings vorerst nur im Testbetrieb. Laut den Betreibern stehen die Server ausnahmslos in Europa und jeder Account wird daraufhin überprüft, ob er einem echten Menschen gehört. Damit sollen gefälschte Profile und sogenannte Bots, also automatisierte Profile, verhindert werden. Daten der Nutzer werden nicht gespeichert. Seit der Übernahme von X durch den US-Unternehmer Musk hatten sich die Rufe nach einem europäischen Netzwerk gemehrt, das nicht aus den USA oder China gesteuert wird. Das Wetter. In der Nacht im Norden und Osten viele Wolken, vereinzelt Schauer, nach Süden hin gering bewölkt oder klar und trocken, Tiefstwerte 18 bis 12 Grad. Morgen meist heiter, im Nordosten wolkig, über dem Bergland vereinzelt Schauer, 19 bis 36 Grad. Und die weiteren Aussichten: am Freitag im Westen wechselhaft, örtlich Unwettergefahr durch Starkregen und Hagel. Nach Südosten heiter, örtlich Gefahr von Hitzegewittern, 30 bis 37 Grad. Das waren die Nachrichten.
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1: 17.30 Uhr, die Nachrichten. Die G7-Staaten wollen Obergrenzen für die Einfuhr bestimmter Rohstoffe einführen. Das gaben die Industriestaaten in einer Erklärung auf ihrem Gipfel in der französischen Stadt Evian bekannt. Ziel ist es demnach, sich beim Import weniger auf die Zusagen einzelner Länder verlassen zu müssen. Bei seltenen Erden und Dauermagneten soll die Abhängigkeit bis 2030 auf unter 60% gesenkt werden. Anschließend soll auf die Zielmarke von 50% hingearbeitet werden. China beherrscht bei vielen dieser Rohstoffe den Weltmarkt. Bundeskanzler Merz rechnet damit, dass der Bundestag noch vor der Sommerpause über einen Bundeswehreinsatz in der Straße von Hormus entscheidet. Die Bundesregierung sei bereit, eine Feuerpause oder einen Waffenstillstand abzusichern, sagte Merz beim G7-Gipfel im französischen Evian. Ein entsprechender Mandatstext werde derzeit vorbereitet. Zuvor hatten Medien über Details der geplanten Rahmenvereinbarung zur Beendigung des Kriegs zwischen den USA und dem Iran berichtet. Demnach sieht das Memorandum offenbar große Zugeständnisse an Teheran vor. Das EU-Parlament hat der umstrittenen Schaffung von Abschiebezentren außerhalb der EU zugestimmt. In Straßburg stimmte eine Mehrheit aus konservativen und rechten Abgeordneten dieser und weiterer Verschärfungen der Asylregeln zu. Die Abschiebezentren in Nicht-EU-Ländern sind für Menschen ohne Aufenthaltsrecht vorgesehen, die nicht in ihre Herkunftsländer abgeschoben werden können, etwa weil diese ihre Aufnahme verweigern. Wo solche Abschiebezentren entstehen könnten, ist bisher unklar. Im Gespräch sind unter anderem Staaten in Afrika. Nach der Abstimmung klatschten Abgeordnete des rechten Spektrums und skandierten "Send them back", also schickt sie zurück. Die Gegenseite reagierte mit "Shame on you" Rufen, zu Deutsch Schande. Im vergangenen Jahr sind erstmals tägliche Einkäufe häufiger bargeldlos bezahlt worden als mit Scheinen oder Münzen. Bei 55% aller erfassten Vorgänge sei kein Bargeld mehr zum Einsatz gekommen, teilte die Bundesbank mit. Basis für die Erhebung waren Befragungen zum Zahlungsverhalten, die von September bis Dezember 2025 durchgeführt worden sind. Demnach haben nicht alle Bevölkerungsgruppen gleichermaßen einen Teil an der Digitalisierung im Zahlungsverkehr. Menschen mit niedrigerem Einkommen, geringer digitaler Erfahrung, gesundheitlichen Einschränkungen sowie Ältere nutzten beim Einkauf häufiger Bargeld. 80% der Befragten halten es laut Bundesbank für wichtig, dass weiterhin bar bezahlt werden kann. Eine neue europäische Alternative zum Kurznachrichtendienst X ist offiziell gestartet worden. Das Netzwerk namens W Social eines schwedischen Unternehmens wurde am Nachmittag für jedermann zur Nutzung freigegeben, allerdings vorerst nur im Testbetrieb. Laut den Betreibern stehen die Server ausnahmslos in Europa und jeder Account wird daraufhin überprüft, ob er einem echten Menschen gehört. Damit sollen gefälschte Profile und sogenannte Bots, also automatisierte Profile, verhindert werden. Daten der Nutzer werden nicht gespeichert. Seit der Übernahme von X durch den US-Unternehmer Musk hatten sich die Rufe nach einem europäischen Netzwerk gemehrt, das nicht aus den USA oder China gesteuert wird. Die BBC hat die Streichung von weiteren 550 Stellen angekündigt. Die britische Rundfunkanstalt will in den kommenden 3 Jahren unter dem neuen Generaldirektor Matt Britton 500 Millionen Pfund, umgerechnet rund 580 Millionen Euro, einsparen. Die Streichungen betreffen unter anderem die Nachrichtenredaktion. Einige langjährige Sendungen sollen eingestellt sowie Produktionen zusammengelegt werden. Wie der Telegraph berichtet, steht auch die Einstellung ganzer Fernseh- und Radiokanäle zur Diskussion. Weitere Einsparungen würden in den kommenden Monaten angekündigt, hieß es von Seiten der BBC. Insgesamt sollen 1.800 bis 2.000 Stellen wegfallen. Die BBC steht seit langem unter politischem Druck. Unter anderem hatte US-Präsident Trump die Anstalt nach einer Kontroverse um die Bearbeitung einer Rede auf 10 Milliarden Dollar verklagt. Das Wetter. Nachts vielfach bewölkt, vereinzelt Schauer, nach Süden abnehmende Bewölkung, Tiefstwerte 18 bis 22 Grad. Morgen meist heiter, über dem Bergland vereinzelt Schauer, 19 bis 36 Grad. Und die Aussichten am Freitag im Westen wechselhaft, örtlich Unwettergefahr durch Starkregen und Hagel. Nach Südosten heiter, örtlich Gefahr von Hitzegewittern, 30 bis 37 Grad. Das waren die Nachrichten.
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1: 18 Uhr, die Nachrichten. Zunächst die Übersicht. Medienberichten zufolge sieht das Rahmenabkommen zum Iran-Krieg große Zugeständnisse an Teheran vor. Das Europaparlament hat für die Schaffung von Abschiebezentren außerhalb der EU und für die Lockerung von Gentechnikregeln gestimmt. Zum Jahrestag des Volksaufstands in der DDR von 1953 wird an die Opfer erinnert. Die Meldungen im Einzelnen. Die geplante Rahmenvereinbarung zur Beendigung des Kriegs zwischen den USA und dem Iran sieht offenbar große Zugeständnisse an Teheran vor. Mehrere Medien berichteten über Details des Memorandums. Demzufolge gehört zu 14 vereinbarten Punkten ein privater Investitionsfonds von 300 Milliarden Dollar. Dieser soll als Wiederaufbauhilfe für den Iran dienen. Außerdem sind die schrittweise Aufhebung der Sanktionen und die Freigabe eingefrorener Vermögenswerte vorgesehen. Der Iran erklärte im Gegenzug einen Verzicht auf Atomwaffen und will die Straße von Hormus wieder für den Seehandel öffnen. US-Präsident Trump betonte, die Rahmenvereinbarung sei nicht endgültig. Wenn sich die Iraner, Zitat, nicht benehmen, werde man sofort wieder damit anfangen, so Trump wörtlich, ihnen direkt Bomben mitten auf den Kopf zu werfen. Das Rahmenabkommen zum weiteren Friedensprozess soll am Freitag unterzeichnet werden. In Deutschland soll der Bundestag nach Angaben der Bundesregierung noch vor der Sommerpause über einen Bundeswehreinsatz in der Straße von Hormus entscheiden. Dabei geht es um die Absicherung eines möglichen Waffenstillstands. Die Staats- und Regierungschefs der G7 haben bei ihrem Gipfel im französischen Evian große Technologieunternehmen zu besserem Schutz von Minderjährigen im Internet aufgerufen. In der Abschlusserklärung heißt es, sie sollten von vornherein sichere digitale Plattformen entwickeln, die die Privatsphäre achteten. Die G7 kritisierten unter anderem Funktionen, die die Aufmerksamkeit der Nutzer binden und die Bildschirmzeit steigern. Bei dem Gipfeltreffen wurde eine Reihe von Beschlüssen gefasst, unter anderem zur Stärkung des Wirtschaftswachstums und zu Obergrenzen für die Einfuhr bestimmter Rohstoffe. Das EU-Parlament hat der umstrittenen Schaffung von Abschiebezentren außerhalb der EU zugestimmt. In Straßburg stimmte eine Mehrheit aus konservativen und rechten Abgeordneten dieser und weiteren Verschärfungen der Asylregeln zu. Die Abschiebezentren in Nicht-EU-Ländern sind für Menschen ohne Aufenthaltsrecht vorgesehen, die nicht in ihre Herkunftsländer abgeschoben werden können, etwa weil diese ihre Aufnahme verweigern. Wo solche Abschiebezentren entstehen könnten, ist bisher unklar. Im Gespräch sind unter anderem Staaten in Afrika. Nach der Abstimmung klatschten Abgeordnete des rechten Spektrums und skandierten "Send them back", also schickt sie zurück. Die Gegenseite reagierte mit "Shame on you" Rufen, zu Deutsch Schande. Das Europaparlament stimmte außerdem dafür, die Regeln für den Einsatz von Gentechnik zu lockern. Produkte aus bestimmten gentechnisch veränderten Pflanzen dürfen im Supermarkt künftig ohne spezielle Kennzeichnung verkauft werden. Dabei geht es um sogenannte neue genomische Techniken. Dazu wird bei Pflanzen eine begrenzte Anzahl gentechnischer Eingriffe vorgenommen, um etwa herkömmliche Züchtung zu beschleunigen. Für Sorten mit mehr genetischen Veränderungen bleiben die Vorschriften strenger. Die EU-Staaten hatten bereits im Dezember grünes Licht für die Änderungen gegeben. In 2 Jahren sollen sie angewendet werden. Die türkische Gemeinde in Deutschland wünscht sich, dass Sicherheitsbehörden Bedrohungen von Menschen mit einem Migrationshintergrund ernster nehmen. Er vermisse Innenpolitiker, die sich Sorgen um deren Sicherheit machten, sagte der Vereinsvorsitzende Sorfuolu zum Start der Frühjahrskonferenz der Innenminister von Bund und Ländern in Hamburg. Deutschland brauche eine Integrationspolitik, die Zugehörigkeit stärke, anstatt diese ständig neu zu hinterfragen. Bei ihrem 3-tägigen Treffen wollen die Ressortchefs auch über die steigende Zahl tatverdächtiger Kinder im Bereich Gewaltkriminalität sprechen. Weitere Themen sind der Schutz von Einrichtungen der kritischen Infrastruktur, Maßnahmen gegen Sozialbetrug sowie die Höhe von Bußgeldern für Verkehrsverstöße. Die Zahl antisemitisch motivierter Vorfälle in Deutschland ist unverändert hoch. Das geht aus dem Jahresbericht des Bundesverbandes der Recherche- und Informationsstellen Antisemitismus, kurz RIAS, hervor, der in Berlin vorgestellt wurde. 2025 gab es demnach 8.725 Fälle, 9 mehr als im Vorjahr und mehr als 3-mal so viele wie vor dem Terrorangriff der Hamas auf Israel 2023 und dem anschließenden israelischen Militäreinsatz im Gazastreifen. Neben 4 Fällen extremer Gewalt wurden rund 180 körperliche Angriffe gezählt. Die meisten Fälle gehören laut RIAS in die Kategorie.
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10: Hallo ihr Lieben und herzlich willkommen zum ersten von 3 Teilen der heutigen Krachschicht, der Sendung für Strom, Gitarrenmusik und allem drumrum hier auf UniFM 88,4. Mein Name ist Kevin und heute gibt's wieder ordentlich Abwechslung aus dem groben Bereich Rock und Metal, von sanft bis etwas härter, mit Bands wie Iconic, Spread Eagle, Audrey Horn oder auch Zion. Los geht's mit einer 1942 geborenen Legende, und zwar Arthur Brown. Man kennt ihn vor allem mit seiner Crazy World of Arthur Brown und
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10: Jetzt bringt er ein neues Album raus mit dem Namen Nature, und auch wenn es am Anfang ein bisschen ruhig sein mag, ich glaube, das passt hier echt gut rein. Arthur Brown und Nature.

The Damn Truth mit The Willow. Das Lied kam schon vor einem Jahr auf dem Album The Damn Truth raus, jetzt wurde das aber remastered. Das Album gibt's am 11. September und dann natürlich in einer Deluxe Edition mit Bonustitel. Weiter geht's ikonisch mit der Band Iconic. Die Hardrock Supergroup um Michael Sweet, Joel Hoekstra, Marco Mendoza, Tommy Aldridge und Nathan James hat als Vorgeschmack auf deren zweites Album, Römisch 2, schon mal einen Titel ausgepackt, Iconic und Take Me to the Place.

Ihr hört die Krachschicht auf Uni FM 88,4 und das waren Spread Eagle mit Gunflower aus dem Album Brutal Divine, welches seit letztem Freitag draußen und damit das vierte Studioalbum der Band ist. Wer die sehen will, kommt vermutlich am besten nach Basel, da gibt's die am 6. September zu sehen. Ansonsten sind die am 10. und 11. September in Frankfurt bzw. Lichtenfels. Damit ihr euch noch ein besseres Bild machen könnt, gibt's auch eine weitere Kostprobe aus dem Album Spread Eagle und Forbidden Local Honey. 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

Shaitan mit Right Hand Path aus dem Album To Incarnate, was erst in 2 Tagen erscheint. Ich darf da aber schon mal Appetithäppchen verteilen. Während deren Debütalbum Chapter One von 2024 quasi noch als Beschwörungsformel gedient hat, steht das 2. Album für die Manifestationen allen Übels, was sich durch düstere, dennoch melodische Klänge zeigt. Viel Hammond-Orgel, viel Bass, so darf das. Und deshalb gibt's gleich nochmal was zu hören. Shaitan und B.O.P.

Ihr hört die Krachschicht auf UniFM 88,4. Mein Name ist Kevin und das waren Audrey Horne mit Insanity aus dem mittlerweile 8. Studioalbum namens Achilles, was am 4. September erscheinen wird. Das ist irgendwo im Bereich von meist melodisch-progressivem Hardrock. Der Titel, den ich gerade gespielt habe, ist von der Geschichte her an Hallowed Be Thy Name von Iron Maiden angelehnt. Vielleicht habt ihr das aber auch schon direkt erkannt. Dann mache ich natürlich nämlich auch direkt weiter mit dem nächsten Titel. Ruthless veröffentlichten am 17. Juli ihr Album Curse of the Beast und haben schon mittlerweile die 3. Single dazu rausgebracht und da will ich mich nicht lumpen lassen, die hören wir jetzt an, Ruthless und Raging Violence.

Stormhammer mit Scars of the Abyss. So, ihr Lieben, das war's auch schon wieder mit meinem Teil der Krachschicht für heute. Aber nicht verzagen, denn gleich nach den Nachrichten geht's auch mit Marc und Yannick weiter. Ich für meinen Teil wünsche euch aber schon mal einen schönen Abend. Genießt das Freiburger Wetter, aber vor allem bleibt mir der Musik treu. Mein Name ist Kevin und zum Abschluss gibt's noch ein bisschen was auf die Heuschlöffel. Wie versprochen gibt's aus Schweden Zion und Zero Light. Macht's gut.

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3: 18 Uhr, die Nachrichten, zunächst die Übersicht. Medienberichten zufolge sieht das Rahmenabkommen zum Iran-Krieg große Zugeständnisse an Teheran vor. Das Europaparlament hat für die Schaffung von Abschiebezentren außerhalb der EU und für die Lockerung von Gentechnikregeln gestimmt. Zum Jahrestag des Volksaufstands in der DDR von 1953 wird an die Opfer erinnert. Die Meldungen im Einzelnen. Die geplante Rahmenvereinbarung zur Beendigung des Kriegs zwischen den USA und dem Iran sieht offenbar große Zugeständnisse an Teheran vor. Mehrere Medien berichteten über Details des Memorandums. Demzufolge gehört zu 14 vereinbarten Punkten ein privater Investitionsfonds von 300 Milliarden Dollar. Dieser soll als Wiederaufbauhilfe für den Iran dienen. Außerdem sind die schrittweise Aufhebung der Sanktionen und die Freigabe eingefrorener Vermögenswerte vorgesehen. Der Iran erklärte im Gegenzug einen Verzicht auf Atomwaffen und will die Straße von Hormus wieder für den Seehandel öffnen. US-Präsident Trump betonte, die Rahmenvereinbarung sei nicht endgültig. Wenn sich die Iraner, Zitat, nicht benehmen, werde man sofort wieder damit anfangen, so Trump wörtlich, ihnen direkt Bomben mitten auf den Kopf zu werfen. Das Rahmenabkommen zum weiteren Friedensprozess soll am Freitag unterzeichnet werden. In Deutschland soll der Bundestag nach Angaben der Bundesregierung noch vor der Sommerpause über einen Bundeswehreinsatz in der Straße von Hormus entscheiden. Dabei geht es um die Absicherung eines möglichen Waffenstillstands. Die Staats- und Regierungschefs der G7 haben bei ihrem Gipfel im französischen Evian große Technologieunternehmen zu besserem Schutz von Minderjährigen im Internet aufgerufen. In der Abschlusserklärung heißt es, sie sollten von vornherein sichere digitale Plattformen entwickeln, die die Privatsphäre achteten. Die G7 kritisierten unter anderem Funktionen, die die Aufmerksamkeit der Nutzer binden und die Bildschirmzeit steigern. Bei dem Gipfeltreffen wurde eine Reihe von Beschlüssen gefasst, unter anderem zur Stärkung des Wirtschaftswachstums und zu Obergrenzen für die Einfuhr bestimmter Rohstoffe. Das EU-Parlament hat der umstrittenen Schaffung von Abschiebezentren außerhalb der EU zugestimmt. In Straßburg stimmte eine Mehrheit aus konservativen und rechten Abgeordneten dieser und weiteren Verschärfungen der Asylregeln zu. Die Abschiebezentren in Nicht-EU-Ländern sind für Menschen ohne Aufenthaltsrecht vorgesehen, die nicht in ihre Herkunftsländer abgeschoben werden können, etwa weil diese ihre Aufnahme verweigern. Wo solche Abschiebezentren entstehen könnten, ist bisher unklar. Im Gespräch sind unter anderem Staaten in Afrika. Nach der Abstimmung klatschten Abgeordnete des rechten Spektrums und skandierten "Send them back", also schickt sie zurück. Die Gegenseite reagierte mit "Shame on you" Rufen, zu Deutsch Schande. Das Europaparlament stimmte außerdem dafür, die Regeln für den Einsatz von Gentechnik zu lockern. Produkte aus bestimmten gentechnisch veränderten Pflanzen dürfen im Supermarkt künftig ohne spezielle Kennzeichnung verkauft werden. Dabei geht es um sogenannte neue genomische Techniken. Dazu wird bei Pflanzen eine begrenzte Anzahl gentechnischer Eingriffe vorgenommen, um etwa herkömmliche Züchtung zu beschleunigen. Für Sorten mit mehr genetischen Veränderungen bleiben die Vorschriften strenger. Die EU-Staaten hatten bereits im Dezember grünes Licht für die Änderungen gegeben. In 2 Jahren sollen sie angewendet werden. Die türkische Gemeinde in Deutschland wünscht sich, dass Sicherheitsbehörden Bedrohungen von Menschen mit einem Migrationshintergrund ernster nehmen. Er vermisse Innenpolitiker, die sich Sorgen um deren Sicherheit machten, sagte der Vereinsvorsitzende Sorfuolu zum Start der Frühjahrskonferenz der Innenminister von Bund und Ländern in Hamburg. Deutschland brauche eine Integrationspolitik, die Zugehörigkeit stärke, anstatt diese ständig neu zu hinterfragen. Bei ihrem dreitägigen Treffen wollen die Ressortchefs auch über die steigende Zahl tatverdächtiger Kinder im Bereich Gewaltkriminalität sprechen. Weitere Themen sind der Schutz von Einrichtungen der kritischen Infrastruktur, Maßnahmen gegen Sozialbetrug sowie die Höhe von Bußgeldern für Verkehrsverstöße. Die Zahl antisemitisch motivierter Vorfälle in Deutschland ist unverändert hoch. Das geht aus dem Jahresbericht des Bundesverbandes der Recherche- und Informationsstellen Antisemitismus, kurz RIAS, hervor, der in Berlin vorgestellt wurde. 2025 gab es demnach 8.725 Fälle, 9 mehr als im Vorjahr und mehr als 3-mal so viele wie vor dem Terrorangriff der Hamas auf Israel 2023 und dem anschließenden israelischen Militäreinsatz im Gazastreifen. Neben 4 Fällen extremer Gewalt wurden rund 180 körperliche Angriffe gezählt. Die meisten Fälle gehören laut RIAS in die Kategorie.

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2: 18 Uhr, die Nachrichten. Zunächst die Übersicht. Medienberichten zufolge sieht das Rahmenabkommen zum Iran-Krieg große Zugeständnisse an Teheran vor. Das Europaparlament hat für die Schaffung von Abschiebezentren außerhalb der EU und für die Lockerung von Gentechnikregeln gestimmt. Zum Jahrestag des Volksaufstands in der DDR von 1953 wird an die Opfer erinnert. Die Meldungen im Einzelnen. Die geplante Rahmenvereinbarung zur Beendigung des Kriegs zwischen den USA und dem Iran sieht offenbar große Zugeständnisse an Teheran vor. Mehrere Medien berichteten über Details des Memorandums. Demzufolge gehört zu 14 vereinbarten Punkten ein privater Investitionsfonds von 300 Milliarden Dollar. Dieser soll als Wiederaufbauhilfe für den Iran dienen. Außerdem sind die schrittweise Aufhebung der Sanktionen und die Freigabe eingefrorener Vermögenswerte vorgesehen. Der Iran erklärte im Gegenzug einen Verzicht auf Atomwaffen und will die Straße von Hormus wieder für den Seehandel öffnen. US-Präsident Trump betonte, die Rahmenvereinbarung sei nicht endgültig. Wenn sich die Iraner, Zitat, nicht benehmen, werde man sofort wieder damit anfangen, so Trump wörtlich, ihnen direkt Bomben mitten auf den Kopf zu werfen. Das Rahmenabkommen zum weiteren Friedensprozess soll am Freitag unterzeichnet werden. In Deutschland soll der Bundestag nach Angaben der Bundesregierung noch vor der Sommerpause über einen Bundeswehreinsatz in der Straße von Hormus entscheiden. Dabei geht es um die Absicherung eines möglichen Waffenstillstands. Die Staats- und Regierungschefs der G7 haben bei ihrem Gipfel im französischen Evian große Technologieunternehmen zu besserem Schutz von Minderjährigen im Internet aufgerufen. In der Abschlusserklärung heißt es, sie sollten von vornherein sichere digitale Plattformen entwickeln, die die Privatsphäre achteten. Die G7 kritisierten unter anderem Funktionen, die die Aufmerksamkeit der Nutzer binden und die Bildschirmzeit steigern. Bei dem Gipfeltreffen wurde eine Reihe von Beschlüssen gefasst, unter anderem zur Stärkung des Wirtschaftswachstums und zu Obergrenzen für die Einfuhr bestimmter Rohstoffe. Das EU-Parlament hat der umstrittenen Schaffung von Abschiebezentren außerhalb der EU zugestimmt. In Straßburg stimmte eine Mehrheit aus konservativen und rechten Abgeordneten dieser und weiteren Verschärfungen der Asylregeln zu. Die Abschiebezentren in Nicht-EU-Ländern sind für Menschen ohne Aufenthaltsrecht vorgesehen, die nicht in ihre Herkunftsländer abgeschoben werden können, etwa weil diese ihre Aufnahme verweigern. Wo solche Abschiebezentren entstehen könnten, ist bisher unklar. Im Gespräch sind unter anderem Staaten in Afrika. Nach der Abstimmung klatschten Abgeordnete des rechten Spektrums und skandierten "Send them back", also schickt sie zurück. Die Gegenseite reagierte mit "Shame on you" Rufen, zu Deutsch Schande. Das Europaparlament stimmte außerdem dafür, die Regeln für den Einsatz von Gentechnik zu lockern. Produkte aus bestimmten gentechnisch veränderten Pflanzen dürfen im Supermarkt künftig ohne spezielle Kennzeichnung verkauft werden. Dabei geht es um sogenannte neue genomische Techniken. Dazu wird bei Pflanzen eine begrenzte Anzahl gentechnischer Eingriffe vorgenommen, um etwa herkömmliche Züchtung zu beschleunigen. Für Sorten mit mehr genetischen Veränderungen bleiben die Vorschriften strenger. Die EU-Staaten hatten bereits im Dezember grünes Licht für die Änderungen gegeben. In 2 Jahren sollen sie angewendet werden. Die türkische Gemeinde in Deutschland wünscht sich, dass Sicherheitsbehörden Bedrohungen von Menschen mit einem Migrationshintergrund ernster nehmen. Er vermisse Innenpolitiker, die sich Sorgen um deren Sicherheit machten, sagte der Vereinsvorsitzende Sorfuolu zum Start der Frühjahrskonferenz der Innenminister von Bund und Ländern in Hamburg. Deutschland brauche eine Integrationspolitik, die Zugehörigkeit stärke, anstatt diese ständig neu zu hinterfragen. Bei ihrem 3-tägigen Treffen wollen die Ressortchefs auch über die steigende Zahl tatverdächtiger Kinder im Bereich Gewaltkriminalität sprechen. Weitere Themen sind der Schutz von Einrichtungen der kritischen Infrastruktur, Maßnahmen gegen Sozialbetrug sowie die Höhe von Bußgeldern für Verkehrsverstöße. Die Zahl antisemitisch motivierter Vorfälle in Deutschland ist unverändert hoch. Das geht aus dem Jahresbericht des Bundesverbandes der Recherche- und Informationsstellen Antisemitismus, kurz RIAS, hervor, der in Berlin vorgestellt wurde. 2025 gab es demnach 8.725 Fälle, 9 mehr als im Vorjahr und mehr als 3-mal so viele wie vor dem Terrorangriff der Hamas auf Israel 2023 und dem anschließenden israelischen Militäreinsatz im Gazastreifen. Neben 4 Fällen extremer Gewalt wurden rund 180 körperliche Angriffe gezählt. Die meisten Fälle gehören laut RIAS in die Kategorie.
3: Jo, moin und herzlich willkommen zum dritten Teil der heutigen Krachschicht. Mein Name ist Janik und ich habe heute kein Black Metal dabei, sondern irgendwas aus dem modernen Hardcore-Bereich. Vielleicht ist es auch Post-Hardcore, vielleicht ist es auch was anderes im Hardcore-Bereich, bin ich nicht so geläufig. Aber auf jeden Fall die Blase Hardcore, würde ich sagen, passt. Und zwar fangen wir an mit einem Album, was Ende letzten Jahres rauskam. Da habe ich es gar nicht so auf dem Schirm gehabt und es wurde mir irgendwie ja vor einer Woche von einem Kumpel geschickt, der meinte, hier, hör das mal an, das klingt nach was dir gefallen könnte. Und zwar handelt es sich um Artillery from Heaven von Contention. Allein der Albumtitel hat natürlich schon viel in mir ausgelöst. Hat mich ziemlich abgeholt. Auch das Albumcover sieht irgendwie, weiß ich nicht, sieht aus wie ein avantgardistisches Kriegsfoto. Ich kann es nicht genau beschreiben, aber auf jeden Fall, es ist eine ganz klare Antikriegsband. Es geht sehr viel um Globalisierung, Militarisierung, ja, und eigentlich linke Antikriegspropaganda. Aber sowas lieben wir ja. Genau, deswegen, ich dachte mir, das Album ist 20 Minuten lang, die Lieder sind alle sehr kurz. Ich würde einfach mal das ganze Ding am Stück hier reinpacken. Das heißt, ihr habt jetzt ungestoppt 20 Minuten lang Contention mit Artillery from Heaven.

Jo, das war das gesamte Album Artillery from Heaven von Contention. Letztes Jahr im Herbst erschienen. Ich finde allerdings, es ist auch ein gutes Sommeralbum. Kann man sich jetzt mal gut so beim Fahrradfahren anhören. Ja, dieses schiebende Artilleriegeräusch, was bei den Drums die ganze Zeit durchkommt. Ja, gefällt mir sehr gut. So, weil wir jetzt eh im Bereich Hardcore sind, dachte ich, hier passt eine Band, die ich schon länger mal reinbringen wollte, aber nie genau wusste wie, weil zum Black Metal passen die leider wirklich gar nicht. Und zwar ist es eine Band, die hat jeder oder jede Metal-Fan bestimmt schon wahrgenommen, und zwar in Form einer Kappe. Ich finde, auf den letzten gitarrenlastigen Konzerten, auf denen ich war, habe ich mindestens drei, vier, fünf Leute gesehen, die diese Kappe getragen haben. Und zwar handelt es sich um die Logo-Cap der Band Chatpile. Ich kannte wirklich als allererstes das Logo und die Kappe dazu, bevor ich jemals irgendeinen Song von denen gehört habe. Irgendwie hat sich diese Cap einfach durchgesetzt. Und ich muss sagen, zu Recht. Die Musik ist nämlich wirklich stark. Ganz lange habe ich nicht geschafft, mich reinzuhören. Habe sie jetzt mal endlich geschafft. Ich weiß auch gar nicht, ob man die noch wirklich als Newcomer bezeichnen könnte. Die sind jetzt schon länger unterwegs. Aber ja, der Durchbruch kam auf jeden Fall mit dem folgenden Song, nämlich mit Mask.

Jo, das war der zweite Chatpile-Song, der mir extrem gut gefällt. Nämlich war das Frownland. Noch ein kleiner Nachtrag zu gerade eben. Mask von Chatpile bezieht sich natürlich nicht auf eine Maske, sondern auf das Wort maskulin und ist eine kritische Abrechnung mit moderner Maskulinität. Oder beziehungsweise eher klassischer Maskulinität und wie von Leuten wie Andrew Tate oder irgendwelchen anderen Vollidioten wieder versucht wird, darauf zu rekurrieren. Das wollen wir nicht. Deswegen geht es jetzt in die andere Richtung. Nämlich, ich muss ein bisschen ausholen. Und zwar, es gibt den Axel Steel. Axel Steel ist ein Typ, den kannte ich davor nur von Instagram, weil er da so lustige Bootleg-T-Shirts gemacht hat, also selbst ausgedachte Merch-Produkte. Ja, die waren einfach extrem lustig, da habe ich den kennengelernt. Witziger Typ. Der hat allerdings vor, ich glaube, 2, vielleicht auch schon 3 Jahren ein eigenes Label gegründet, ein Hardcore-Label. Alles so Hardcore Straight Edge bezogen. Und ich glaube, das war sogar die erste Band, die da gesigned wurde. Das war nämlich Wet Dream War Machine. Wet Dream War Machine, so Underground sind die gar nicht mehr, sind eine, ich sag's trotzdem, Underground-Hardcore-Band aus Berlin. Ja, auf jeden Fall sehr, sehr weit außen im linken Spektrum angesiedelt. So lieben wir unseren Hardcore. Und ich dachte, so zum Schluss, gerade eben mit Contention hat es mir auch sehr viel Spaß gemacht, einfach mal das ganze Ding durchhören. Deswegen kommen wir jetzt zum Ende gleich, ich weiß nicht, ein paar Wet Dream War Machine Songs am Stück. Als kleine Erinnerung, die ganze Sendung gibt es natürlich wieder zum Nachhören am Freitag. Also da kommt unsere Wiederholung ab 19 Uhr. Und sonst gibt's die ganzen Sendungen und die Sendung der letzten Wochen in unserem Online-Archiv bei UniFM auf der Internetseite. Jetzt kommen wir zum Schluss. Wet Dream War Machine, die Self-Titled EP. Und damit wünsche ich einen guten Abend und tschüss.

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1: 18 Uhr, die Nachrichten. Zunächst die Übersicht. Medienberichten zufolge sieht das Rahmenabkommen zum Iran-Krieg große Zugeständnisse an Teheran vor. Das Europaparlament hat für die Schaffung von Abschiebezentren außerhalb der EU und für die Lockerung von Gentechnikregeln gestimmt. Zum Jahrestag des Volksaufstands in der DDR von 1953 wird an die Opfer erinnert. Die Meldungen im Einzelnen. Die geplante Rahmenvereinbarung zur Beendigung des Kriegs zwischen den USA und dem Iran sieht offenbar große Zugeständnisse an Teheran vor. Mehrere Medien berichteten über Details des Memorandums. Demzufolge gehört zu 14 vereinbarten Punkten ein privater Investitionsfonds von 300 Milliarden Dollar. Dieser soll als Wiederaufbauhilfe für den Iran dienen. Außerdem sind die schrittweise Aufhebung der Sanktionen und die Freigabe eingefrorener Vermögenswerte vorgesehen. Der Iran erklärte im Gegenzug einen Verzicht auf Atomwaffen und will die Straße von Hormus wieder für den Seehandel öffnen. US-Präsident Trump betonte, die Rahmenvereinbarung sei nicht endgültig. Wenn sich die Iraner, Zitat, nicht benehmen, werde man sofort wieder damit anfangen, so Trump wörtlich, ihnen direkt Bomben mitten auf den Kopf zu werfen. Das Rahmenabkommen zum weiteren Friedensprozess soll am Freitag unterzeichnet werden. In Deutschland soll der Bundestag nach Angaben der Bundesregierung noch vor der Sommerpause über einen Bundeswehreinsatz in der Straße von Hormus entscheiden. Dabei geht es um die Absicherung eines möglichen Waffenstillstands. Die Staats- und Regierungschefs der G7 haben bei ihrem Gipfel im französischen Evian große Technologieunternehmen zu besserem Schutz von Minderjährigen im Internet aufgerufen. In der Abschlusserklärung heißt es, sie sollten von vornherein sichere digitale Plattformen entwickeln, die die Privatsphäre achteten. Die G7 kritisierten unter anderem Funktionen, die die Aufmerksamkeit der Nutzer binden und die Bildschirmzeit steigern. Bei dem Gipfeltreffen wurde eine Reihe von Beschlüssen gefasst, unter anderem zur Stärkung des Wirtschaftswachstums und zu Obergrenzen für die Einfuhr bestimmter Rohstoffe. Das EU-Parlament hat der umstrittenen Schaffung von Abschiebezentren außerhalb der EU zugestimmt. In Straßburg stimmte eine Mehrheit aus konservativen und rechten Abgeordneten dieser und weiteren Verschärfungen der Asylregeln zu. Die Abschiebezentren in Nicht-EU-Ländern sind für Menschen ohne Aufenthaltsrecht vorgesehen, die nicht in ihre Herkunftsländer abgeschoben werden können, etwa weil diese ihre Aufnahme verweigern. Wo solche Abschiebezentren entstehen könnten, ist bisher unklar. Im Gespräch sind unter anderem Staaten in Afrika. Nach der Abstimmung klatschten Abgeordnete des rechten Spektrums und skandierten "Send them back", also schickt sie zurück. Die Gegenseite reagierte mit "Shame on you" Rufen, zu Deutsch Schande. Das Europaparlament stimmte außerdem dafür, die Regeln für den Einsatz von Gentechnik zu lockern. Produkte aus bestimmten gentechnisch veränderten Pflanzen dürfen im Supermarkt künftig ohne spezielle Kennzeichnung verkauft werden. Dabei geht es um sogenannte neue genomische Techniken. Dazu wird bei Pflanzen eine begrenzte Anzahl gentechnischer Eingriffe vorgenommen, um etwa herkömmliche Züchtung zu beschleunigen. Für Sorten mit mehr genetischen Veränderungen bleiben die Vorschriften strenger. Die EU-Staaten hatten bereits im Dezember grünes Licht für die Änderungen gegeben. In 2 Jahren sollen sie angewendet werden. Die türkische Gemeinde in Deutschland wünscht sich, dass Sicherheitsbehörden Bedrohungen von Menschen mit einem Migrationshintergrund ernster nehmen. Er vermisse Innenpolitiker, die sich Sorgen um deren Sicherheit machten, sagte der Vereinsvorsitzende Sorfuolu zum Start der Frühjahrskonferenz der Innenminister von Bund und Ländern in Hamburg. Deutschland brauche eine Integrationspolitik, die Zugehörigkeit stärke, anstatt diese ständig neu zu hinterfragen. Bei ihrem 3-tägigen Treffen wollen die Ressortchefs auch über die steigende Zahl tatverdächtiger Kinder im Bereich Gewaltkriminalität sprechen. Weitere Themen sind der Schutz von Einrichtungen der kritischen Infrastruktur, Maßnahmen gegen Sozialbetrug sowie die Höhe von Bußgeldern für Verkehrsverstöße. Die Zahl antisemitisch motivierter Vorfälle in Deutschland ist unverändert hoch. Das geht aus dem Jahresbericht des Bundesverbandes der Recherche- und Informationsstellen Antisemitismus, kurz RIAS, hervor, der in Berlin vorgestellt wurde. 2025 gab es demnach 8.725 Fälle, 9 mehr als im Vorjahr und mehr als 3-mal so viele wie vor dem Terrorangriff der Hamas auf Israel 2023 und dem anschließenden israelischen Militäreinsatz im Gazastreifen. Neben 4 Fällen extremer Gewalt wurden rund 180 körperliche Angriffe gezählt. Die meisten Fälle gehören laut RIAS in die Kategorie.

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2: 22 Uhr, die Nachrichten. Die US-Notenbank lässt den Leitzins auch unter ihrem neuen Chef Kevin Warsh unverändert. Der Zentralbankrat stimmte geschlossen für eine erneute Zinspause. Damit bleibt die Spanne zum vierten Mal in diesem Jahr bei 3,5 bis 3,75%. Gründe sind unter anderem die Energiekrise und Inflationssorgen infolge des Iran-Kriegs. US-Präsident Trump fordert von der Fed seit längerem eine Zinssenkung. Er hatte Warsh ins Amt gebracht. Warsh sagte nach der Zinsentscheidung, die Fed werde weiterhin für Preisstabilität sorgen. Der Fed-Chef bekräftigte zugleich seine Absicht, einen Kurswechsel bei der Notenbank herbeizuführen. Dazu setzte er Arbeitsgruppen ein, die bis zum Jahresende Ergebnisse vorlegen sollen. Die US-Regierung macht mit ihrer Absichtserklärung dem Regime im Iran wohl große Zugeständnisse. Ein hochrangiger US-Beamter bestätigte Medienberichte über den Wortlaut des sogenannten Memorandums. Demzufolge ist ein privater Investitionsfonds von 300 Milliarden Dollar als Wiederaufbauhilfe für den Iran vorgesehen. Zudem sind die schrittweise Aufhebung der Sanktionen und die Freigabe eingefrorener Vermögenswerte angedacht. Im Gegenzug verzichtet der Iran auf Atomwaffen und gibt die Straße von Hormuz wieder für die Schifffahrt frei. Den Angaben zufolge umfasst das Dokument auch eine Feuerpause für die Kämpfe zwischen Israel und der Hisbollah-Miliz im Libanon. Laut US-Präsident Trump könnte die Absichtserklärung bereits morgen statt wie geplant am Freitag unterzeichnet werden. Er deutete an, nach dem G7-Gipfel in Evian in Europa zu bleiben. In Hamburg hat am Abend die Frühjahrskonferenz der Innenminister von Bund und Ländern begonnen. Bei ihrem Treffen wollen die Ressortchefs unter anderem über den Katastrophen- und Zivilschutz sprechen, auch wegen möglicher Bedrohungen aus Russland. Der Vorsitzende der Innenministerkonferenz, Hamburgs Innensenator Grote, sagte, es brauche einen Bund- und länderübergreifenden Fahrplan für den Zivilschutz und eine enge Zusammenarbeit mit der Bundeswehr. Dabei gehe es etwa um die Unterstützung der Streitkräfte im Verteidigungsfall. Weitere Themen der dreitägigen Konferenz sind unter anderem die Sicherheit rund um Fußballspiele, die Bekämpfung der organisierten Kriminalität und die Zukunft syrischer Flüchtlinge. Der digitale Wandel verläuft in Deutschland in manchen Bereichen deutlich langsamer als in anderen EU-Ländern. Das geht aus einem Bericht der EU-Kommission hervor. Demnach hat die Bundesrepublik besonders beim Glasfaserausbau und der 5G-Netzabdeckung Nachholbedarf. Zudem hänge man bei der Digitalisierung der Behörden hinterher. Sowohl die Verfügbarkeit digitaler Angebote als auch deren Nutzung fallen demnach im EU-Vergleich gering aus. Die Akzeptanz der Online-Ausweisfunktion sei besonders niedrig. Mit Blick auf die Verbreitung künstlicher Intelligenz sei mehr Kapazität in Rechenzentren nötig. Gleichzeitig listet der Bericht auch Stärken auf. So sei die Bundesrepublik der größte Standort für Mikroelektronik in der Europäischen Union und nehme bei Quantentechnologien eine führende Rolle ein. In Belgien ist ein Mann zu 27 Jahren Haft verurteilt worden, der vor 4 Jahren seinen Wagen absichtlich in eine Menschenmenge gelenkt hatte. Wie die Nachrichtenagentur Belga berichtete, hatte ihn ein Gericht zuvor wegen der vorsätzlichen Tötung in 7 Fällen und versuchten Tötung in 79 Fällen schuldig gesprochen. Der Mann war im März 2022 bei einer Karnevalsveranstaltung in Strepy-Bragny in eine Gruppe Menschen gefahren. Neben den Toten gab es auch Dutzende Verletzte. Das Gericht begründete das Strafmaß demnach mit der extremen Schwere der Tat. Der Angeklagte habe eine tiefe Verachtung für das menschliche Leben an den Tag gelegt. Gegen die Entscheidung könne noch Rechtsmittel eingelegt werden. Der Fahrer war bei der Tat angetrunken. Der Mann soll sich darüber hinaus im Internet selbst als Raser bezeichnet haben. Ein terroristischer Hintergrund war ausgeschlossen worden. Bei der Fußball-WM in Nordamerika gab es am Abend folgendes Ergebnis. Demokratische Republik Kongo gegen Portugal 1:1. Das Wetter. Nachts vielfach bewölkt, vereinzelt Schauer. Nach Süden abnehmende Bewölkung. Tiefstwerte 18 bis 12 Grad. Morgen meist heiter, über dem Bergland vereinzelt Schauer, 19 bis 36 Grad. Die weiteren Aussichten: am Freitag im Westen wechselhaft, örtlich Unwettergefahr durch Starkregen und Hagel. Nach Südosten heiter, örtlich Gefahr von Hitzegewittern, 30 bis 37 Grad. Das waren die Nachrichten.
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1: Die Nachrichten, zunächst die Übersicht. Frankreichs Präsident Macron sieht den G7-Gipfel in Evian nach eigenen Worten als Erfolg. Bundesaußenminister Wadephul hat sich für Entschädigungszahlungen für polnische NS-Opfer ausgesprochen. Die Fed lässt den Leitzins trotz Druck durch US-Präsident Trump unverändert. Die Meldungen im Einzelnen. Nach dem G7-Gipfel im französischen Evian haben Frankreich und Deutschland die gemeinsamen Beratungen gelobt. Der französische Präsident Macron sprach mit Blick auf die Lage in der Ukraine von einem Moment des strategischen Erwachens. Der Gipfel habe eine enge Abstimmung ermöglicht, um an den Krisen und den großen Herausforderungen der Zeit zu arbeiten. Auch Bundeskanzler Merz zog eine positive Bilanz. Man habe sehr offen miteinander gesprochen. Es gebe keine Einschränkungen des persönlichen Miteinanders. Der Kanzler betonte, es sei das erste Mal seit dem Amtsantritt von Präsident Trump, dass man bei einem G7-Gipfel eine gemeinsame Erklärung abgegeben habe. Auf ihrem dreitägigen Treffen einigten sich die Staats- und Regierungschefs auf schärfere Sanktionen gegen russische Öl- und Gasexporte, eine Ausweitung der Waffenlieferungen an die Ukraine sowie eine Einfuhrbegrenzung bestimmter Rohstoffe. Die Beratungen in Evian fanden unter dem Eindruck der Einigung zwischen den USA und dem Iran auf eine Absichtserklärung zur Beendigung des Iran-Krieges statt. OpenAI-Chef Sam Altman hat die Staats- und Regierungschefs der G7-Staaten dazu aufgerufen, die Kontrolle über künstliche Intelligenz nicht den großen Tech-Firmen zu überlassen. Altman sagte bei einer Sitzung des G7-Gipfels in Evian, man solle die eigene Verantwortung nicht an KI-Labore wie seines abgeben. Der Chef des ChatGPT-Entwicklers rief die Regierungen zudem dazu auf, weltweit geltende KI-Standards zu etablieren. Technikexperten hätten zwar besondere Kenntnisse über künstliche Intelligenz, aber keine, Zitat, besondere Weisheit, was die Menschheit angehe. Bei der letzten Arbeitssitzung des G7-Gipfels einigten sich die vertretenen Staaten darauf, die Risiken und Chancen von KI zu bewerten, auch mit Blick auf die Finanzmärkte. Die US-Regierung macht mit ihrer Absichtserklärung dem Regime im Iran wohl große Zugeständnisse. Ein hochrangiger US-Beamter bestätigte Medienberichte über den Wortlaut des sogenannten Memorandums. Demzufolge ist ein privater Investitionsfonds von 300 Milliarden Dollar als Wiederaufbauhilfe für den Iran vorgesehen. Zudem sind die schrittweise Aufhebung der Sanktionen und die Freigabe eingefrorener Vermögenswerte angedacht. Im Gegenzug verzichtet der Iran auf Atomwaffen und gibt die Straße von Hormus wieder für die Schifffahrt frei. Den Angaben zufolge umfasst das Dokument auch eine Feuerpause für die Kämpfe zwischen Israel und der Hisbollah-Miliz im Libanon. Wann und wie das Abkommen genau unterzeichnet werden soll, ist noch unklar. US-Präsident Trump wurde am Abend vom französischen Präsidenten Macron zu einem Abendessen in Versailles empfangen. Bundesaußenminister Wadephul hat sich für Entschädigungszahlungen an noch lebende polnische Opfer der nationalsozialistischen Gewaltherrschaft ausgesprochen. In einem Interview mit der Deutschen Welle und dem polnischen Sender TVP sagte der CDU-Politiker wörtlich, mit mir haben Sie jemanden in der deutschen Regierung, der dafür ist. Aus der deutsch-polnischen Geschichte ergebe sich eine Verpflichtung gegenüber Menschen, die in Polen gelitten hätten. Wadephul äußerte die Hoffnung, dass es noch in diesem Jahr zu Ergebnissen kommen werde. Zuvor hatte der polnische Außenminister Sikorski die Bundesregierung bei seinem Berlin-Besuch erklärt, er erwarte eine Wiedergutmachung im moralischen und auch im materiellen Sinne. Die Zahl der noch lebenden NS-Opfer in Polen wird auf rund 50.000 geschätzt. Die Bundesregierung ist der seit Jahren von Polen vorgetragenen Forderung nach Entschädigungszahlungen bislang nicht nachgekommen. Die Terrororganisation Hamas geht von mehr als 1.000 von Israel getöteten Palästinensern seit Beginn der Waffenruhe aus. Das von der Hamas kontrollierte Gesundheitsministerium im Gazastreifen teilte mit, Es habe seit Oktober vergangenen Jahres 1.005 Todesopfer gegeben. Den Angaben zufolge sind seit Beginn des Krieges im Oktober 2023 insgesamt mehr als 73.000 Menschen getötet worden. Das Gesundheitsministerium unterscheidet bei seinen Zahlen nicht zwischen Kämpfern und Zivilisten. Die Angaben lassen sich nicht unabhängig überprüfen. Sie werden jedoch international als zuverlässig angesehen. Anfang des Jahres hatte das israelische Militär damalige Opferzahlen der Hamas bestätigt. Die US-Notenbank lässt den Leitzins auch unter ihrem neuen Chef Kevin Warsh unverändert. Der Zentralbankrat stimmte geschlossen für einen...

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1: Die Nachrichten, zunächst die Übersicht. Frankreichs Präsident Macron sieht den G7-Gipfel in Evian nach eigenen Worten als Erfolg. Bundesaußenminister Wadephul hat sich für Entschädigungszahlungen für polnische NS-Opfer ausgesprochen. Die Fed lässt den Leitzins trotz Druck durch US-Präsident Trump unverändert. Die Meldungen im Einzelnen. Nach dem G7-Gipfel im französischen Evian haben Frankreich und Deutschland die gemeinsamen Beratungen gelobt. Der französische Präsident Macron sprach mit Blick auf die Lage in der Ukraine von einem Moment des strategischen Erwachens. Der Gipfel habe eine enge Abstimmung ermöglicht, um an den Krisen und den großen Herausforderungen der Zeit zu arbeiten. Auch Bundeskanzler Merz zog eine positive Bilanz. Man habe sehr offen miteinander gesprochen. Es gebe keine Einschränkungen des persönlichen Miteinanders. Der Kanzler betonte, es sei das erste Mal seit dem Amtsantritt von Präsident Trump, dass man bei einem G7-Gipfel eine gemeinsame Erklärung abgegeben habe. Auf ihrem dreitägigen Treffen einigten sich die Staats- und Regierungschefs auf schärfere Sanktionen gegen russische Öl- und Gasexporte, eine Ausweitung der Waffenlieferungen an die Ukraine sowie eine Einfuhrbegrenzung bestimmter Rohstoffe. Die Beratungen in Evian fanden unter dem Eindruck der Einigung zwischen den USA und dem Iran auf eine Absichtserklärung zur Beendigung des Iran-Krieges statt. OpenAI-Chef Sam Altman hat die Staats- und Regierungschefs der G7-Staaten dazu aufgerufen, die Kontrolle über künstliche Intelligenz nicht den großen Tech-Firmen zu überlassen. Altman sagte bei einer Sitzung des G7-Gipfels in Evian, man solle die eigene Verantwortung nicht an KI-Labore wie seines abgeben. Der Chef des ChatGPT-Entwicklers rief die Regierungen zudem dazu auf, weltweit geltende KI-Standards zu etablieren. Technikexperten hätten zwar besondere Kenntnisse über künstliche Intelligenz, aber keine, Zitat, besondere Weisheit, was die Menschheit angehe. Bei der letzten Arbeitssitzung des G7-Gipfels einigten sich die vertretenen Staaten darauf, die Risiken und Chancen von KI zu bewerten, auch mit Blick auf die Finanzmärkte. Die US-Regierung macht mit ihrer Absichtserklärung dem Regime im Iran wohl große Zugeständnisse. Ein hochrangiger US-Beamter bestätigte Medienberichte über den Wortlaut des sogenannten Memorandums. Demzufolge ist ein privater Investitionsfonds von $300 Milliarden als Wiederaufbauhilfe für den Iran vorgesehen. Zudem sind die schrittweise Aufhebung der Sanktionen und die Freigabe eingefrorener Vermögenswerte angedacht. Im Gegenzug verzichtet der Iran auf Atomwaffen und gibt die Straße von Hormus wieder für die Schifffahrt frei. Den Angaben zufolge umfasst das Dokument auch eine Feuerpause für die Kämpfe zwischen Israel und der Hisbollah-Miliz im Libanon. Wann und wie das Abkommen genau unterzeichnet werden soll, ist noch unklar. US-Präsident Trump wurde am Abend vom französischen Präsidenten Macron zu einem Abendessen in Versailles empfangen. Bundesaußenminister Wadephul hat sich für Entschädigungszahlungen an noch lebende polnische Opfer der nationalsozialistischen Gewaltherrschaft ausgesprochen. In einem Interview mit der Deutschen Welle und dem polnischen Sender TVP sagte der CDU-Politiker wörtlich, mit mir haben Sie jemanden in der deutschen Regierung, der dafür ist. Aus der deutsch-polnischen Geschichte ergebe sich eine Verpflichtung gegenüber Menschen, die in Polen gelitten hätten. Wadephul äußerte die Hoffnung, dass es noch in diesem Jahr zu Ergebnissen kommen werde. Zuvor hatte der polnische Außenminister Sikorski die Bundesregierung bei seinem Berlin-Besuch erklärt, er erwarte eine Wiedergutmachung im moralischen und auch im materiellen Sinne. Die Zahl der noch lebenden NS-Opfer in Polen wird auf rund 50.000 geschätzt. Die Bundesregierung ist der seit Jahren von Polen vorgetragenen Forderung nach Entschädigungszahlungen bislang nicht nachgekommen. Die Terrororganisation Hamas geht von mehr als 1.000 von Israel getöteten Palästinensern seit Beginn der Waffenruhe aus. Das von der Hamas kontrollierte Gesundheitsministerium im Gazastreifen teilte mit, Es habe seit Oktober vergangenen Jahres 1.005 Todesopfer gegeben. Den Angaben zufolge sind seit Beginn des Krieges im Oktober 2023 insgesamt mehr als 73.000 Menschen getötet worden. Das Gesundheitsministerium unterscheidet bei seinen Zahlen nicht zwischen Kämpfern und Zivilisten. Die Angaben lassen sich nicht unabhängig überprüfen. Sie werden jedoch international als zuverlässig angesehen. Anfang des Jahres hatte das israelische Militär damalige Opferzahlen der Hamas bestätigt. Die US-Notenbank lässt den Leitzins auch unter ihrem neuen Chef Kevin Warsh unverändert. Der Zentralbankrat stimmte geschlossen für einen...

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1: 1 Uhr, die Nachrichten. Die USA und der Iran haben nach übereinstimmenden Berichten die Absichtserklärung für ein Ende des Krieges zwischen beiden Ländern unterzeichnet. Zunächst meldeten das US-Portal Axios und die Nachrichtenagenturen Reuters und AFP, dass Präsident Trump die Vereinbarung für die Vereinigten Staaten unterschrieben habe. Laut Axios geschah dies bei seinem Abendessen mit Frankreichs Staatschef Macron im Schloss von Versailles. Kurz darauf teilte der Iran mit, Präsident Pezeshkian habe ebenfalls unterzeichnet. Dies wurde inzwischen auch von US-Regierungsvertretern bestätigt. Bislang hatte es geheißen, dass das Abkommen am morgigen Freitag in der Schweiz unterschrieben werden solle. Der Text des sogenannten Memorandum of Understanding ist inzwischen weitgehend bekannt. Demnach erhält der Iran weitreichende Zugeständnisse. So ist etwa ein privater Investitionsfonds von 300 Milliarden Dollar als Wiederaufbauhilfe für das Land vorgesehen. Zudem sind die schrittweise Aufhebung der Sanktionen und die Freigabe eingefrorener Vermögenswerte angedacht. Im Gegenzug bekräftigt der Iran seinen Verzicht auf Atomwaffen und gibt die Straße von Hormus wieder für die Schifffahrt frei. Den Angaben zufolge umfasst das Dokument auch eine Feuerpause für die Kämpfe zwischen Israel und der Hisbollah-Miliz im Libanon. In Bonn geht heute die 10-tägige Konferenz zur Vorbereitung des bevorstehenden UNO-Weltklimagipfels im Herbst zu Ende. Rund 6.500 Delegierte aus Politik, Wissenschaft und Wirtschaft haben dabei Vorschläge etwa zur weiteren Reduzierung der Treibhausgasemissionen ausgearbeitet. Die Türkei schlug vor, etwa Fabriken und Autos stärker mit Strom zu versorgen und weniger klimaschädliche Energieträger wie Kohle, Öl und Gas einzusetzen. Konkret geht es darum, den globalen Anteil von Strom am sogenannten Endenergieverbrauch bis 2035 von 20% auf 35% zu erhöhen. In den kommenden Monaten soll eine Koalition aus Staaten, Unternehmern und weiteren Akteuren gebildet werden, um dieses Elektrifizierungsziel voranzutreiben. Die 31. Weltklimakonferenz wird im türkischen Antalya stattfinden. Die Leitung übernimmt Australien. Der Verbraucherzentrale Bundesverband hat die Lockerungen von Gentechnikregeln in der EU kritisiert. Das Europaparlament hatte gestern für schwächere Regeln bei gentechnisch veränderten Produkten gestimmt. Zukünftig dürfen Produkte aus bestimmten gentechnisch veränderten Pflanzen ohne spezielle Kennzeichnung verkauft werden. Die Leiterin des Teams Lebensmittel des Verbraucherzentrale Bundesverband Seidel sagte der Rheinischen Post aus Düsseldorf, in Zukunft sei für Verbraucherinnen und Verbraucher nicht mehr erkennbar, ob ein Produkt mit dieser Gentechnik hergestellt worden sei oder nicht. Die Entscheidung widerspreche dem Vorsorgeprinzip, weil für viele Lebensmittel weder eine Risikoprüfung noch ein Zulassungsverfahren vorgesehen sei. Bei einer Nachwahl für das Brit-